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1: Im Studio Silas Quiring, schönen guten Morgen. Kanzler Merz, der britische Premierminister Starmer und Frankreichs Präsident Macron drängen auf direkte Gespräche zwischen Russland und der Ukraine. Das haben sie nach einem Treffen mit Präsident Zelensky in London erklärt. Gisa Weber berichtet.
2: Bei persönlichen Gesprächen zwischen Kiew und Moskau sollten dann die USA und Europa mit am Tisch sitzen, hieß es weiter. Ziel ist eine Waffenruhe und danach weitere Verhandlungen. Ausgangspunkt soll die aktuelle Frontlinie sein. Die Bemühungen um ein Ende des Ukraine-Kriegs waren zuletzt ins Stocken geraten. Die Beratungen in London sollen neuen Schwung in die Sache bringen. Präsident Zelensky hatte Kreml-Chef Putin zuletzt ein direktes Treffen vorgeschlagen. Der lehnte ab.
1: Die Lage in Nahost eskaliert erneut. Nachdem Israel Vororte von Beirut beschossen hat, feuerte der Iran erstmals seit Beginn der Waffenruhe wieder auf Ziele in Israel. Dem israelischen Militär zufolge konnten alle Raketen abgefangen werden. Als Reaktion flog Israel nun wieder Angriffe auf den Iran. Der DGB-Vorstoß zu einer verpflichtenden Betriebsrente kommt bei der Union nicht gut an. Die Vorsitzende der Mittelstandsunion Konnemann warnt im Handelsblatt vor neuen Belastungen für die Betriebe. Dadurch würden Investitionen, Arbeitsplätze und Wachstum gefährdet. Der SPD-Fraktionsvorsitzende Matthias Miersch betonte dagegen im Ersten:
3: Das ist ein Vorschlag, der meines Erachtens in die richtige Richtung geht. Aber ein Punkt muss man immer wieder sagen. Die gesetzliche Rente ist die Basis, ist die Grundlage für alles. Man kann daneben nicht willkürlich andere Dinge anschaffen, weil das wird nicht funktionieren am Ende.
1: Der Countdown zur Fußball-WM läuft. Heute bezieht die deutsche Fußballnationalmannschaft ihr Teamquartier im US-Bundesstaat North Carolina. Der deutsche Handel hofft wieder auf viel Umsatz zum Turnier. Bei der Heim-EM vor 2 Jahren waren es 3,8 Milliarden Euro. Tennisprofi Alexander Zverev hat seinen ersten Grand-Slam-Titel gewonnen. Im Finale der French Open bezwang er den Italiener Flavio Cobolli. Zverev erkämpfte sich in Paris in 5 Sätzen den Titel. Es ist auch der erste Männer-Grand-Slam-Titel für einen Deutschen seit 30 Jahren.
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4: Wolkig ist es heute Morgen vielerorts, erstmal bleibt's aber oft trocken. Im Laufe des Tages ziehen von Westen her mehr Wolken rein und am Nachmittag kommt im Südwesten Regen dazu. Vereinzelt auch Gewitter, an den Alpen kann's auch kurz mal nass werden. Die Höchstwerte, die liegen je nach Region zwischen 20 und 29 Grad. Morgen dann eher durchwachsen, mal Wolken, mal kurze Auflockerungen. Dazu Schauer und ein bisschen Regen, maximal 21 Grad.

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1: Liebe Hörer, denn dein ist das Reich und die Kraft und die Herrlichkeit in Ewigkeit. Amen. In diesem lobpreisenden Ausgang des Herrengebets, in dieser Himmel und Erde umspannenden Anbetung des Gottes, der unser Herr und König ist, werden die einzelnen Bitten des Vaterunsers wie in einem Brennspiegel noch einmal gebündelt und zusammengefasst. Denn dein ist das Reich. Dieser kurze Satz ist nichts weniger als eine schneidend scharfe Absage an alles Imponierende der Reiche dieser Welt. An alle Herrschaftsgebilde in Vergangenheit, Gegenwart und Zukunft, in allen Erdteilen unserer Welt. Dieser Abschluss des Vaterunsers verweist alle Reiche dieser Welt an nachgeordnete Plätze und nimmt ihnen ihre Schrecken, weil er ihnen die Endgültigkeit abspricht, weil er ihre Vergänglichkeit enthüllt. Denn dein ist das Reich. Mit diesem Satz bekennt die Christenheit sich allen Reichen dieser Welt gegenüber zu ihrem Herrn, der an seinem großen Tag seine Herrlichkeit heraufführen wird, die allen Weltreichen den endgültigen und unwiderruflichen Abschied gibt. Das Reich, in dem er allein regiert, und alle anderen werden ihm untertan sein. Wir warten aber eines neuen Himmels und einer neuen Erde nach seiner Verheißung, in denen Gerechtigkeit wohnt. 2. Petrus 3,13. Alle Machthaber zu allen Zeiten sind nur vorläufige Größen. Ihre Herrschaft versinkt ins Nichts, auch wenn sie noch so furchterregend gewesen sein mag. Die Reiche dieser Welt sinken ins Vergessen. Gottes Reich bleibt. Die Herrscher dieser Erde sind im Gehen. Der letzte Herrscher, Jesus Christus, ist im Kommen. Dieses Reich unseres Gottes ist nicht nur ein zukünftiges Reich, auf das wir warten. Es hat schon angefangen, mitten unter uns. Nehmen wir doch das Wort unseres Herrn ernst, wenn er in Lukas 17, Vers 21 sagt, das Reich Gottes ist mitten unter euch. Durch Jesus Christus ist das geschehen. Durch sein Predigen und Heilen hat es jetzt schon Gestalt angenommen. Diese Herrschaft Gottes ist heute schon überall da, wo Menschen nach ihm rufen, Vergebung ihrer Schuld empfangen und in der unsichtbaren Gegenwart ihres auferstandenen Herrn ihr Leben führen. Sie haben erfahren, so sind wir nun nicht mehr Gäste und Fremdlinge, sondern Mitbürger der Heiligen und Gottes Hausgenossen, gerettet durch das Blut unseres Herrn. Er hat am Kreuz die höchste Ablösesumme bezahlt, die jemals für einen Menschen ausgegeben worden ist, sein eigenes, unschuldiges Leben. Wer so von Jesus Christus zum Bürger seines neuen Reiches gewonnen worden ist, der wird alle Versuche aufgeben, hier sein privates Reich zu bauen und seine eigene Herrschaft auszubreiten. Alles wird er dem Herrn Jesus unterordnen und übergeben. Sein ganzes Bemühen ist jetzt darauf gerichtet, für Jesus Christus Menschen zu gewinnen, dass auch sie dieses große Vorrecht gewinnen können. Dein ist die Kraft. Kraft, das ist ohne Frage eines der Traumworte unserer Zeit. Schon die Kinder wissen heute etwas von PS, Pferdestärken. Atomkraft, Finanzkraft, Geisteskraft, Leistung, das ist der Götze der Gegenwart, der Baal unseres Jahrhunderts. Viele beugen vor diesem Götzen ihre Knie. Es geht aber um die Kraft Gottes. Am Kreuz ist sie am eindrucksvollsten sichtbar geworden. Die Kraft, die im Unterliegen siegt. Die Kraft, die uns geschenkt wird, wenn wir von allem eigenen Machtdenken und Machtstreben freigemacht wurden. Hier wird unser übliches Denkschema radikal umgekehrt. Gott will seine Kraft im Schwachen zur Vollendung bringen. Zu allen Zeiten waren das die Größten in Gottes Reich, deren eigene Kraft durch das Eingreifen Gottes zerbrochen worden war, deren Dienst nicht aus menschlichen Kräften heraus geschah, sondern durch Gottes Kraftwirkungen. Dein ist die Kraft. Mit diesen Worten beten wir Gott an und danken ihm, dass er nicht auf unsere schwachen menschlichen Kräfte angewiesen ist, die ein Kreislaufversagen oder ein Verkehrsunfall in einem einzigen Augenblick auslöschen kann. Wir leben nicht von unserer Kraft, sondern von Gottes Kraft, die uns verheißen ist. Wenn wir im Dienst Jesu Christi müde werden wollen und in Gefahr sind, zu resignieren und nicht weiter zu wissen, dann dürfen wir uns auf die Kraft Gottes berufen. Er wird uns aufrichten. Dein ist die Herrlichkeit. Herrlichkeit, das ist die biblische Umschreibung für das ewige Herrsein Gottes, für seine unaussprechliche Größe. In immer neuen Wendungen wird in der Bibel von dieser Herrlichkeit Gottes geredet. Gemessen an ihr sind alle Herren und Herrlichkeiten dieser Welt ein Nichts. Die Bibel berichtet uns, dass Gott seine Herrlichkeit verlassen hat und in unsere menschliche Niedrigkeit gekommen ist. Er trat auf den Weg der Verlorenen, schlug sein Quartier bei den Armen und Elenden auf. Des Menschen Sohn ist nicht gekommen, dass er sich dienen lasse, sondern dass er diene und gebe sein Leben zu einer Erlösung für viele. Matthäus 20, 28. So geht der Herr auch heute noch mit besonderer Vorliebe auf solche Menschen zu, die in der Gottesferne leben, die darunter leiden. Allen Menschen, auch dir, lieber Hörer, gilt die Einladung Gottes. Du darfst erfahren, wie dir der Herr die Augen öffnet. Er bringt dir Vergebung der Sünden, Leben und Seligkeit. Die Herrlichkeit bricht auch heute noch bei vielen Menschen ein, die offen sind für Gott und Jesus Christus. Er will sich auch von dir finden lassen. Auch wenn du im Innersten unruhig und umgetrieben bist, kannst du Frieden bei Gott finden. Auch wo ein Mensch sein Kreuz trägt, ist Gottes Herrlichkeit zu finden. Wo man aufhört, sich beständig um sich selbst zu drehen, seine Wünsche und Vorteile nur immer zu sehen und sich selbst verwirklichen will, da kann der Herr helfen und seine Herrlichkeit offenbar machen. Lieber Hörer, man kann Gottes Herrlichkeit nicht von außen erkennen. Wir bekommen sie so lange nicht in den Blick, wie wir wie unbeteiligte Zuschauer distanziert und kritisch auf der Seite stehen. Nur derjenige, der sein Leben unter die Vergebung Jesu Christi stellt und bereit ist, seine erneuernden Kräfte in allen Einzelheiten des eigenen Lebens wirksam werden zu lassen. Stehen wir am verkehrten Ort, dann können wir nichts von Gottes Herrlichkeit sehen. Vielleicht wenden sich gerade heute so viele Menschen von Gott und den Kirchen ab, weil ihnen der Blick für die Größe der Vergebung durch Jesus Christus fehlt. Sie wollen nicht zu nahe zu Gott kommen. Deswegen kam auch Pontius Pilatus nicht dahinter. Dass in Jesus nicht ein beliebiger Angeklagter, sondern der Herr der Herrlichkeit vor ihm stand. Wer Gottes Herrlichkeit sehen will, dem wird der Aufbruch zu Jesus Christus nicht erspart. Der Schritt zur Buße und Umkehr, zur Umwertung aller Lebenswerte. Es wird der Tag kommen, an dem die Herrlichkeit Jesu Christi offenbar sein wird vor aller Menschen Augen. Der Tag, an dem Christus kommt, um sein Reich aufzurichten. Da wird dann unsere Anbetung, die wir ihm hier nur armselig und bruchstückhaft darbringen können, in das nicht mehr aufhörende Loben Gottes, in dem alle Welt, die Menschheit und alle Kreatur sich vereinigen lassen, einmünden. Der Herr selbst möge uns den Blick erschließen auf ihn, der hinter allem Geschehen steht und der an seinem großen Tag wiederkommen wird, zu richten und zu retten den ganzen Erdkreis und alle, die darauf wohnen. Der kommen wird, seine Herrschaft, sein neues Reich aufzurichten, das Reich, das ewig währen wird. In des jüngsten Tageslicht, wenn alle Welt zusammenbricht, wird zu Christi Füßen jeder bekennen müssen, Jesus Christus, König und Herr, dein ist das Reich, die Kraft, die Ehre, gilt kein anderer Namen, heut und ewig. Amen.

Liebe Zuhörer, wir leben in einer multikulturellen Gesellschaft. Nicht nur, dass in unserer unmittelbaren Nachbarschaft Menschen der verschiedensten Religionen leben, nein, auch im sogenannten christlichen Lager gibt es viele Variationen und Gruppierungen. Ein Phänomen ist, dass alle behaupten, sie hätten den einzig wahren Gott in ihrer Religion. Wenn ich Menschen anspreche, um ihnen ein Zeugnis zu geben, dann höre ich oft: Ich habe meine Religion. Ist nicht in jeder Religion ein Fünkchen Wahrheit? Und wie man so schön sagt, führen nicht alle Wege nach Rom? Oder gibt es vielleicht doch zuverlässige Antworten auf diese Fragen? Eines ist dabei aber sicher, liebe Zuhörer. Diese Antworten können nicht von uns kommen, weil wir alle irgendwie geprägt sind. Die Antworten auf die zentralen Fragen unserer Existenz und die Frage nach Gott kann nur jemand beantworten, der außerhalb von uns steht und der von sich sagen kann: Ich bin die Wahrheit, nämlich Gott selbst. 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Ich wünsche Ihnen von Herzen den Frieden Gottes und seine Bewahrung in allen Situationen Ihres Lebens.

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1: Im Studio Silas Quiring, schönen guten Morgen. Kanzler Merz, der britische Premierminister Starmer und Frankreichs Präsident Macron drängen auf direkte Gespräche zwischen Russland und der Ukraine. Das haben sie nach einem Treffen mit Präsident Zelensky in London erklärt. Gisa Weber berichtet.
2: Bei persönlichen Gesprächen zwischen Kiew und Moskau sollten dann die USA und Europa mit am Tisch sitzen, hieß es weiter. Ziel ist eine Waffenruhe und danach weitere Verhandlungen. Ausgangspunkt soll die aktuelle Frontlinie sein. Die Bemühungen um ein Ende des Ukraine-Kriegs waren zuletzt ins Stocken geraten. Die Beratungen in London sollen neuen Schwung in die Sache bringen. Präsident Zelensky hatte Kreml-Chef Putin zuletzt ein direktes Treffen vorgeschlagen. Der lehnte ab.
1: Die Lage in Nahost eskaliert erneut. Nachdem Israel Vororte von Beirut beschossen hat, feuerte der Iran erstmals seit Beginn der Waffenruhe wieder auf Ziele in Israel. Dem israelischen Militär zufolge konnten alle Raketen abgefangen werden. Als Reaktion flog Israel nun wieder Angriffe auf den Iran. Der DGB-Vorstoß zu einer verpflichtenden Betriebsrente kommt bei der Union nicht gut an. Die Vorsitzende der Mittelstandsunion Konnemann warnt im Handelsblatt vor neuen Belastungen für die Betriebe. Dadurch würden Investitionen, Arbeitsplätze und Wachstum gefährdet. Der SPD-Fraktionsvorsitzende Matthias Miersch betonte dagegen im Ersten:
3: Das ist ein Vorschlag, der meines Erachtens in die richtige Richtung geht. Aber ein Punkt muss man immer wieder sagen. Die gesetzliche Rente ist die Basis, ist die Grundlage für alles. Man kann daneben nicht willkürlich andere Dinge anschaffen, weil das wird nicht funktionieren am Ende.
1: Der Countdown zur Fußball-WM läuft. Heute bezieht die deutsche Fußballnationalmannschaft ihr Teamquartier im US-Bundesstaat North Carolina. Der deutsche Handel hofft wieder auf viel Umsatz zum Turnier. Bei der Heim-EM vor 2 Jahren waren es 3,8 Milliarden Euro. Tennisprofi Alexander Zverev hat seinen ersten Grand-Slam-Titel gewonnen. Im Finale der French Open bezwang er den Italiener Flavio Cobolli. Zverev erkämpfte sich in Paris in 5 Sätzen den Titel. Es ist auch der erste Männer-Grand-Slam-Titel für einen Deutschen seit 30 Jahren.
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4: Wolkig ist es heute Morgen vielerorts, erstmal bleibt's aber oft trocken. Im Laufe des Tages ziehen von Westen her mehr Wolken rein und am Nachmittag kommt im Südwesten Regen dazu. Vereinzelt auch Gewitter, an den Alpen kann's auch kurz mal nass werden. Die Höchstwerte, die liegen je nach Region zwischen 20 und 29 Grad. Morgen dann eher durchwachsen, mal Wolken, mal kurze Auflockerungen, dazu Schauer und ein bisschen Regen, maximal 21 Grad.

0: 17. Oktober.
1: Ich begrüße Sie herzlich zur Radiosendung des Missionswerkes Werner Heukelbach und freue mich, dass Sie wieder eine Botschaft über den Glauben an Jesus Christus anhören möchten. 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
2: Liebe Hörer, am Anfang unserer heutigen Sendung möchte ich einige Verse aus dem Hebräerbrief, Kapitel 5, Verse 7 bis 9 lesen. Und er, Jesus, hat in den Tagen seines Fleisches Gebet und Flehen mit starkem Geschrei und Tränen geopfert zu dem, der ihn konnte von dem Tode aushelfen und ist auch erhört, darum, dass er Gott in Ehren hatte. Und wiewohl er Gottes Sohn war, hat er doch an dem, dass er litt, Gehorsam gelernt. Und da er vollendet war, ist er worden allen, die ihm gehorsam sind, eine Ursache zur ewigen Seligkeit. Dieses Textwort richtet unseren Blick auf eine Stunde im Leben Jesu, die wohl für immer unseren menschlichen Verstand von einer Wolke umhüllt bleibt, auf die Gethsemane-Stunde. Immer, wenn wir an diese Stunde denken, geht es uns wie den ersten Jüngern, die ihn dabei ein Stück weit noch begleiten konnten. Aber dann heißt es, er ging einen Steinwurf weiter. Er musste sich von ihnen losreißen und war nun ganz allein. Unser heutiges Textwort ist von jemand geschrieben, der vielleicht noch den einen oder anderen von jenen drei Jüngern kannte. Den Jüngern, die diese Stunde miterlebten, muss dieses starke Geschrei in unauslöschlicher Erinnerung geblieben sein, mit dem Jesus damals betete. Auch der heidnische, römische Hauptmann, der die Wache hatte bei der Kreuzigung Jesu, wurde durch Jesu Schrei erschüttert. Es heißt, und der Hauptmann, der dabei stand, als er sah, dass er mit solchem Geschrei verschied, schlug an seine Brust und sprach, dieser ist wahrhaftig Gottes Sohn gewesen. Warum musste Jesus durch diese dunkle Stunde gehen? Warum musste dieser Starke, der kurz vorher, vor seiner Verhaftung in den letzten Kampftagen in Jerusalem gegen alle Parteien in seinem Volk wie ein Löwe gekämpft hatte, durch eine Stunde gehen, wo er zitterte und sagte, er war doch der Sohn. Er lebte in völliger Übereinstimmung mit dem Vater im Himmel. Er kann wirklich sagen, meine Speise ist die, dass ich tue den Willen des, der mich gesandt hat, und vollende sein Werk. Oder an einer anderen Stelle, ich und der Vater sind eins. Warum musste er, der doch der Sohn war, durch eine solche Stunde gehen, in der ihm die Tränen ausbrachen und ein starker Schrei sich seiner Seele entrang? Darauf gibt es nur eine Antwort. Er musste aller Dinge seinen Brüdern gleich werden, auf dass er barmherzig würde und ein treuer hoher Priester vor Gott zu versöhnen die Sünden des Volks. Denn darin er gelitten hat und versucht ist, kann er denen helfen, die versucht werden. So wie Jesus in der Schule des Vaters Gehorsam gelernt hat, wird es auch von uns erwartet. Keiner wird in eine höhere Klasse versetzt, ehe er alles gelernt hat, was in der niederen Klasse zu lernen war. Von Jesus heißt es, dass er Gehorsam gelernt hat. Was heißt Gehorsam? Es gibt ihn nur, wenn uns etwas befohlen wird, was wir nicht mehr verstehen. Oft fällt es schon unseren Kindern schwer, Gehorsam zu üben. Sicher war das in unserer Kindheit nicht anders. Wie viele Gespräche müssen Eltern oft führen, bis die Kinder bereit sind, etwas zu tun, was man von ihnen verlangt? In der heutigen Erziehung ist Gehorsam für viele ein Fremd- oder Reizwort. Wie schade. Lieber Hörer, ist dies nicht unsere Not, dass wir den Gehorsam, den Gott von uns fordert, nicht aufbringen? Wir können nicht immer Ja sagen zu dem, was Gott uns nimmt oder fordert. Durch eigene Anstrengung schaffen wir das nicht. Gott muss uns dazu helfen. Er muss so nah bei uns sein, dass wir seine Hand fassen und nicht mehr loslassen. Nur dann wird es still in uns. Dann können wir gehorsam weitergehen durch alles hindurch, auch wenn Gott uns zu entschwinden droht, wollen wir dennoch bei ihm bleiben. Als der Vater im Himmel seinen Sohn Jesus Christus den Kreuzesweg befahl, da hat er nicht dem Schicksal getrotzt. Auch als die Menschen ihn verließen, seine Getreuesten, blieb er gehorsam. Er hat an dem Verrat des Judas und an der Verleugnung des Petrus gehorsam gelernt. Jesus, dem man keine Furcht anmerkte, als er vor seinen Feinden stand, fing an zu zittern und zu zagen, als er vor Gott stand, um gehorsam zu lernen. Er hat geschrien zum Vater aus der Nacht und aus der Ferne heraus und ist auch erhört worden, heißt es im biblischen Text. Der Vater hat ihn gestärkt. Dadurch ist er in allem unser Bruder geworden, auch im Schwersten, was wir zu lernen haben. Dabei fällt ein helles Licht von seinem Gebetskampf auf unseren Kampf, von seiner Gethsemane-Stunde auf unsere. Vielleicht stehst du auch gerade in einer besonderen Situation und Anfechtung. Dann darfst du das für dich in Anspruch nehmen. Jesus steht dir bei. Wir haben einen hohen Priester auf unserer Seite, der im Leiden gehorsam gelernt hat. Er ist zur Rechten Gottes und vertritt uns. Was deine Not, Trauer oder Anfechtung auch sein mag, Jesus ist am Ort deiner Not ganz nahe bei dir. Damit kommen wir noch auf das Letzte und Allergrößte. Und da er vollendet war, ist er worden allen, die ihm gehorsam sind, eine Ursache zur ewigen Seligkeit. Gott will uns nicht vernichten, er will unsere Seligkeit. Christus hat darum diese ganze Last auf sich genommen. Er hat darum unser aller Leid verstehen gelernt und getragen, dass er vor Gott an unsere Stelle treten kann. Er allein ist dazu in der Lage. Er hat die Tür, die seit Adams Fall verschlossen war, das Tor zum Paradies wieder aufgestoßen. Jesus Christus hat am Kreuz von Golgatha für uns alle ein vollgültiges, ewiges Heil geschaffen. Im Gehorsam gegen den Vater im Himmel ist er unser Heiland und Retter geworden. Jetzt dürfen wir alle kommen und unser Leben ihm übergeben. Alle Menschen sind eingeladen, auch du, lieber Hörer. Hoffnungslose und orientierungslose Menschen. Menschen, die ohne Beziehung zu Gott leben. Menschen, die alles haben und doch keinen Halt haben. Die ihre Lebenstage einfach sinnlos herunterspulen. Auch wenn du leer und ausgebrannt bist, du bist eingeladen, zu Jesus Christus, dem ewigen hohen Priester, zu kommen. Jesus Christus liegt jeder Mensch am Herzen. Jeden Zeitgenossen möchte er dorthin bringen, wo er hingehört, an das Vaterherz Gottes. Darum lädt Jesus Christus alle Menschen zu sich ein. Er sagt zu ihnen, komm her zu mir, der du fix und fertig bist. Ich will dich aufrichten. Komm her zu mir, der du dich abmühst und abschleppst aus eigener Kraft, vor Gott ins Reine zu kommen. Bei mir kannst du aufatmen. Auch mit deiner Schuld, die vielleicht kein Mensch auf dieser Erde kennt, ich warte darauf, dass ich sie dir vergeben kann. Komm her zu mir mit deinen Verletzungen und Wunden. Dafür bin ich am Kreuz gestorben. Ich gebe dir Leben aus der Fülle Gottes, meines Vaters. Komm her zu mir, der du dich wundgerieben hast an dem Leiden und Unrecht dieser Welt. Ich verstehe deinen Schmerz. Ich habe durch meine Wunden die Welt geheilt. Ich will auch dich heilen. Liebe Hörer, hören wir doch die gute Hirtenstimme unseres Herrn Jesu. Er will dich bei dem Vater vertreten. Du kannst bei ihm aufatmen, auch wenn wir in den Netzen der Sucht und des Aberglaubens gefangen sind. Wer den Namen des Herrn anrufen wird, soll gerettet werden. Das ist die klare Botschaft der Bibel. Mach doch Gebrauch davon, lieber Hörer, jetzt. Das alles kann geschehen, weil Jesus Christus gehorsam gelernt und damit ein volles Heil geschaffen hat. Es gilt jedem von uns, auch dir.
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4: Im Studio Silas Quiring, schönen guten Morgen. Die Lage in Nahost eskaliert erneut. Der Iran hat zum ersten Mal seit Beginn der Waffenruhe Raketen auf Israel gefeuert. Israel reagierte mit Gegenangriffen. Jana Klonikowski berichtet.
5: Das iranische Staatsfernsehen meldete mehrere Explosionen, unter anderem in der Hauptstadt Teheran. Gestern hatte sich die Lage hochgeschaukelt, nachdem Israel die pro-iranische Hisbollah-Miliz im Libanon erneut attackiert hatte, reagierte der Iran mit Raketenangriffen auf Israel und Israel dann mit den Angriffen im Iran. US-Präsident Trump hatte Israel noch von einem Gegenschlag abhalten wollen, um das von ihm erhoffte Friedensabkommen nicht zu gefährden.
4: Kanzler Merz, der britische Premierminister Starmer und Frankreichs Präsident.
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0: Tennisprofi Alexander Zverev. Der Hamburger hat die French Open gewonnen. Er setzte sich im Finale in Paris gegen den Italiener Flavio Cobolli durch. Mehr von Uwe Schimonek.
1: Favorit Zverev hat sich über 5 lange Sätze zum Sieg gekämpft. Nach mehr als 4 Stunden verwandelte der 29-Jährige seinen Matchball, riss die Arme hoch und sank dann erschöpft zu Boden. Es war der erste Grand-Slam-Titel für Zverev überhaupt und der erste für die deutschen Tennismänner seit dem Erfolg von Boris Becker 1996 bei den Australian Open.
0: Das Stockholmer Friedensforschungsinstitut SIPRI warnt vor einer wachsenden Bedeutung von Atomwaffen. Weil viele ältere Atomsprengköpfe ausgemustert wurden, ist die Gesamtzahl weltweit im vergangenen Jahr zwar leicht gesunken, bei den einsatzfähigen Sprengköpfen gab es jedoch einen Zuwachs. Bringt die Fußball-WM in Nordamerika den deutschen Handel zum Jubeln? Die Branche hofft auf einen Milliardenumsatz. Bei der Heim-EM vor 2 Jahren waren es 3,8 Milliarden Euro. Fürs DFB-Team wird's jetzt so langsam ernst. Die Mannschaft bezieht heute ihr WM-Quartier im US-Bundesstaat North Carolina.
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3: Meist sonnig, geht es in den Morgen vereinzelt, hängt noch Nebel rum. Erstmal bleibt es trocken und oft richtig freundlich. Aber später schieben sich im Westen mehr Wolken rein und am Nachmittag kommt im Südwesten Regen dazu, vereinzelt auch Gewitter. Dazu wird's warm mit maximal 20 bis 29 Grad. Morgen dann deutlich wechselhafter mit Wolken und immer wieder Regen. Am Ende sind es höchstens 21 Grad.

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1: Liebe Hörerinnen, liebe Hörer, seien Sie herzlich gegrüßt. Ich wünsche Ihnen Gottes Segen beim Zuhören, wenn wir jetzt gemeinsam wieder einen Psalm betrachten, um über Gottes Größe und seine Gnade neu zu staunen. Und um auch Stärkung für unser Glaubensleben zu erfahren. Der Titel der heutigen Sendung: Glaubensstärkung aus Psalm 116. Der Psalm beginnt in Vers 1 mit einem kostbaren Zeugnis des Psalmisten. Er lässt uns in sein Herz blicken und zeigt uns, wie er zu seinem Herrn und Gott steht. Ich liebe den Herrn, denn er hört die Stimme meines Flehens. Eine kostbare Erfahrung, gerade auch in der Not. Ja, die Liebesbeziehung zu Gott trägt durch. Der Psalmist hat beschlossen, ganz auf Gott zu vertrauen und den Weg seiner Gebote zu gehen. Er hat erfahren, dass Gott seine Kinder liebt und dass er denen nahe ist, die in Not geraten sind und ihn um Hilfe anrufen. Wunderbar. Darum sagt er: Ich liebe den Herrn. Oder wie im Neuen Testament Petrus bekennt in Johannes 21, Vers 16: Herr Jesus, du weißt, dass ich dich lieb habe. Das heißt auch: Ich weiß, auch wenn mich alle verlassen würden, du bleibst mir treu. Dann in Vers 2: Er neigte sein Ohr zu mir, darum will ich mein Leben lang ihn anrufen. Wie ein guter Arzt, der sich zum Schwerkranken auf seinem Lager herabneigt, um sich seine Not anzuhören und um ihm zu helfen. Ja, so ist unser Herr. Und darum ist für den Angefochtenen klar: Auch in dieser Not will ich nicht zuerst Menschen um Hilfe rufen, sondern ihn, meinen Gott. In Vers 3 klagt der Psalmist seine Not. Stricke des Todes hatten mich umfangen, des Totenreichs Schrecken hatten mich getroffen. Ich kam in Jammer und Not. Nein, das war

keine vorübergehende Unpässlichkeit. Hier kam es knüppeldick. Die Stricke des Todes können eine schlimme Krankheit oder eine andere ziemlich hoffnungslose Krise sein. Vielleicht sind da Menschen, die ihn fertig machen wollen. Oder er ist in einer Sackgasse und findet keinen Ausweg. Wie viele Umstände gibt es, die uns dahin bringen können zu sagen, ich kam in Jammer und Not. Erinnert uns das nicht auch an den Herrn Jesus am Kreuz? Hören wir auf Vers 4, um vom Psalmisten zu lernen. Aber ich rief an den Namen des Herrn, ach Herr, errette mich! Es gibt nichts Besseres, als aus der Not immer ein Gebet zu machen. Es ist schon gut, wenn man einen Freund hat, der mir Hilfe anbietet. Aber der größte und beste Helfer ist unser Herr, unser Schöpfer, der Gott, der uns lieb hat und darauf wartet, dass wir ihm unsere Not anvertrauen, unsere Lasten und Sorgen und auch unsere Schuld. Das ist es, wenn es heißt, den Namen des Herrn anzurufen. Zu jeder Tages- und Nachtzeit. Wir haben es doch gut, nicht wahr? Dann die Verse 5 und 6. Der Herr ist gnädig und gerecht, und unser Gott ist barmherzig. Der Herr behütet die Unmündigen. Wenn ich schwach bin, so hilft er mir. Wunderbare, göttliche Zusage, die der Geist Gottes uns auch heute zuruft. Wir sollen das ganz persönlich für uns glauben. Er hat dich lieb und er hat mich lieb und will uns helfen, uns trösten, uns beistehen. Und Traurigkeit, Ärger, Hoffnungslosigkeit aus unserem Leben vertreiben. Wir dürfen ihn um Vergebung bitten, wo wir vielleicht schon allzu lange aus eigener Kraft versuchen, mit allen Herausforderungen fertig zu werden. Alles dürfen wir bei ihm abladen. Er ist so gnädig. Er vergibt, was gestern war. Er möchte, dass wir ihn wieder neu als unseren Helfer und Retter erfahren. Der Psalmist hat genau diese Erfahrungen gemacht und konnte nachher in Vers 7 zu seiner verzweifelten Seele sagen, »Sei nun wieder zufrieden, meine Seele, denn der Herr tut dir Gutes.« Ja, neue Hoffnung, neue Zuversicht. Nein, Gott hat mich nicht im Stich gelassen. Der Herr Jesus ist wirklich der gute Hirte, der mich im dunklen Tal begleitet und versorgt und der den Ausweg kennt. Ich wünsche uns sehr, dass wir zusammen mit dem Psalmschreiber sagen können, in den Versen 8 und 9, »Denn du hast meine Seele vom Tode errettet, mein Auge von den Tränen, meinen Fuß vom Gleiten. Ich werde wandeln vor dem Herrn im Lande der Lebendigen.« Ja, das sind Verse zum Aufatmen. Das ist das, was wir brauchen. Seine Gnade jeden Tag neu. Und die Gewissheit, dass wir alles Versagen, alle Traurigkeit, alle Verzweiflung bei ihm abladen können. Deshalb ist er, der Herr Jesus, zu uns gekommen. Er vergibt, was gestern war. Er bringt uns durch. Er bringt uns sicher ans Ziel. Unser Herr ist Sieger über Sünde, Tod und Teufel. Kein Feind kann uns vernichten. Als Christen dürfen wir zuversichtlich ausrufen in 1. Korinther 15, Vers 57, Gott aber sei Dank, der uns den Sieg gibt durch unseren Herrn Jesus Christus. Gott, der Herr im Alten Testament und unser Herr Jesus im Neuen Testament sind Garant dafür. Daran halten wir Gläubige fest und dürfen zusammen mit dem Psalmisten ausrufen in Vers 10 und 11, Ich glaube, auch wenn ich sage, ich werde sehr geplagt. Ich sprach in meinem Zagen, alle Menschen sind Lügner. Der feste Glaube an den lebendigen Gott und seine Verheißungen bewährt sich auch gerade dann, wenn uns Sorgen und Probleme manchmal bis zum Hals stehen. Wenn Freunde uns bitter enttäuscht haben, wenn sie uns in der Not verlassen haben, dann darf ich sagen, egal, was jetzt auf mich zukommt, und wenn alle menschlichen Hilfen und Auswege sich als unwirksam erweisen,
will ich umso mehr auf meinen Herrn und Heiland vertrauen. Er wird mich auch in dieser Sache nicht im Stich lassen. Ja, das ist der Glaube des Ohnmächtigen, der sich an die Siegeskraft des Allmächtigen klammert. In den nächsten Versen erfahren wir, was Gottes wunderbare Hilfe im Herzen des Psalmisten ausgelöst hat. Verse 12 bis 14. Wie soll ich dem Herrn vergelten all seine Wohltat, die er an mir tut? Ich will den Kelch des Heils nehmen und des Herrn Namen anrufen. Ich will meine Gelübde dem Herrn erfüllen vor all seinem Volk. Ja, natürlich, zuerst große Dankbarkeit, neue Vorsätze im Glaubensleben, noch treuer und entschiedener meinem Gott dienen. Meine neuen Vorsätze mit seiner Hilfe in die Tat umsetzen. Aber dann sollen die Erfahrungen der wunderbaren Hilfe Gottes auch noch etwas in unserem Leben bewirken. Vers 15 scheint zunächst schwer verständlich zu sein. Da heißt es, der Tod seiner Heiligen wiegt schwer vor dem Herrn. Im Neuen Testament hat es der Apostel Paulus in Römer 12, Vers 1 so ausgedrückt. Ich ermahne euch nun, liebe Brüder, durch die Barmherzigkeit Gottes, dass ihr eure Leiber hingebt als ein Opfer, das lebendig, heilig und Gott wohlgefällig ist. Das sei euer vernünftiger Gottesdienst. Das ist eine neue Qualität des Glaubens an meinen barmherzigen Rettergott. Seine gnädige Hilfe soll in mir bewirken, dass ich mich ihm, meinem Gott, ganz weihe, mein Leben bewusst in seinen Dienst stelle, ob zu Hause in der Familie, im Beruf, in der Gemeinde, im missionarischen Dienst oder bei anderen Gelegenheiten. Ihm, meinem Retter, gehört mein ganzes Leben. Ihm will ich ganz gehören und ihm treu dienen, bis er mich zu sich nach Hause holt. Das sollte unsere Antwort an unseren Herrn sein, wenn wir uns erinnern, wie viel Liebe und Gnade, wie viel Vergebung, wie viel Hilfe in der Not, wie viele Neuanfänge im Glauben er uns schon geschenkt hat. Die letzten vier Verse zeigen, dass der Psalmist sehr wohl verstanden hat, was das für sein künftiges Leben als Gläubiger bedeutet. Hören wir, mit welch wunderbaren Worten er seine große Dankbarkeit seinem Herrn und Retter gegenüber ausdrückt. »Ach Herr, ich bin dein Knecht. Ich bin dein Knecht, der Sohn deiner Magd. Du hast meine Bande zerrissen. Dir will ich Dank opfern und des Herrn Namen anrufen. Ich will meine Gelübde dem Herrn erfüllen vor all seinem Volk in den Vorhöfen am Hause des Herrn. In dir, Jerusalem. Halleluja!« Machen wir diese Verse auch zu unserem Gebet. Wir wissen aus dem Neuen Testament, was es unserem Herrn gekostet hat, uns zu erretten und uns neues, ewiges Leben zu schenken. Am Kreuz von Golgatha starb der Herr Jesus, um unsere Sünden zu sühnen. Aus Liebe hat er es getan. Und er ist wieder auferstanden von den Toten und hat das Böse und alle Hoffnungslosigkeit besiegt. Ja, Gott ist unser Helfer und Retter. Den Namen des Herrn anrufen heißt, dass wir uns an den Herrn Jesus wenden, an den, der den Namen hat, der über allen Namen steht. Er ruft uns zu in Matthäus 11, 28. Kommt her zu mir, alle ihr Mühseligen und Beladenen, und ich werde euch Ruhe geben. Kommt her zu mir, ich will euch helfen, euch retten, euch neue Hoffnung geben, eure Schuld vergeben und euch mal für alle Ewigkeit bei mir im Himmel haben. Und wenn wir das erkennen, wird der Geist Gottes uns drängen, das auszusprechen, was wir zu Beginn des Psalmes gehört haben. Ich liebe den Herrn. Amen.

Liebe Zuhörer, kennen Sie die Bibel? Wann haben Sie zum letzten Mal in der Bibel gelesen? Oft rede ich mit Menschen und stelle fest, dass sie während ihrer Schulzeit zum letzten Mal die Bibel aufgeschlagen haben. Das ist schade, wo doch alle Welt davon redet, dass man gut informiert sein muss. Besonders wenn es um so zentrale Fragen geht wie, wo komme ich her, wozu lebe ich und wohin gehe ich nach dem Tod? Lassen Sie sich nicht mit vagen Aussagen abspeisen, sondern informieren Sie sich aus erster Hand. 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Dort können Sie viel über Jesus Christus lesen und über das, was er Ihnen schenken will. Dort lesen Sie unter anderem im Kapitel 3, Vers 16, denn so hat Gott die Welt geliebt, dass er seinen eingeborenen Sohn gab, damit jeder, der an ihn glaubt, nicht verloren geht, sondern ewiges Leben hat. 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Ich wünsche Ihnen von Herzen den Frieden Gottes und seine Bewahrung in allen Situationen Ihres Lebens.

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1: Im Studio Silas Quiring, schönen guten Morgen. Die Lage in Nahost eskaliert erneut. Der Iran hat zum ersten Mal seit Beginn der Waffenruhe Raketen auf Israel gefeuert. Israel reagierte mit Gegenangriffen. Jana Klonikowski berichtet.
2: Das iranische Staatsfernsehen meldete mehrere Explosionen, unter anderem in der Hauptstadt Teheran. Gestern hatte sich die Lage hochgeschaukelt, nachdem Israel die pro-iranische Hisbollah-Miliz im Libanon erneut attackiert hatte, reagierte der Iran mit Raketenangriffen auf Israel und Israel dann mit den Angriffen im Iran. US-Präsident Trump hatte Israel noch von einem Gegenschlag abhalten wollen, um das von ihm erhoffte Friedensabkommen nicht zu gefährden.
1: Kanzler Merz, der britische Premierminister Starmer und Frankreichs Präsident Macron drängen auf direkte Gespräche zwischen Russland und der Ukraine. Das haben sie nach einem Treffen mit Präsident Zelensky in London erklärt. Bei Gesprächen zwischen Kiew und Moskau sollten dann auch die USA und Europa mit am Tisch sitzen, hieß es weiter. Die Bemühungen um ein Ende des Ukraine-Krieges waren zuletzt ins Stocken geraten, auch weil die USA mit dem Nahen Osten beschäftigt sind. Riesenerleichterung für Tennisprofi Alexander Zverev. Der Hamburger hat die French Open gewonnen. Er setzte sich im Finale in Paris gegen den Italiener Flavio Cobolli durch. Mehr von Uwe Schimonek.
3: Favorit Zverev hat sich über 5 lange Sätze zum Sieg gekämpft. Nach mehr als 4 Stunden verwandelte der 29-Jährige seinen Matchball, riss die Arme hoch und sank dann erschöpft zu Boden. Es war der erste Grand-Slam-Titel für Zverev überhaupt und der erste für die deutschen Tennismänner seit dem Erfolg von Boris Becker 1996 bei den Australian Open.
1: Das Stockholmer Friedensforschungsinstitut SIPRI warnt vor einer wachsenden Bedeutung von Atomwaffen. Weil viele ältere Atomsprengköpfe ausgemustert wurden, ist die Gesamtzahl weltweit im vergangenen Jahr zwar leicht gesunken, bei den einsatzfähigen Sprengköpfen gab es jedoch einen Zuwachs. Bringt die Fußball-WM in Nordamerika den deutschen Handel zum Jubeln? Die Branche hofft auf einen Milliardenumsatz. Bei der Heim-EM vor 2 Jahren waren es 3,8 Milliarden Euro. Fürs DFB-Team wird's jetzt so langsam ernst. Die Mannschaft bezieht heute ihr WM-Quartier im US-Bundesstaat North Carolina.
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4: Meist sonnig, geht es in den Morgen vereinzelt, hängt noch Nebel rum. Erstmal bleibt es trocken und oft richtig freundlich. Aber später schieben sich im Westen mehr Wolken rein und am Nachmittag kommt im Südwesten Regen dazu, vereinzelt auch Gewitter. Dazu wird's warm mit maximal 20 bis 29 Grad. Morgen dann deutlich wechselhafter mit Wolken und immer wieder Regen. Am Ende sind es höchstens 21 Grad.

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Lieber Zuhörer, heute geht es um das Geschenk des Heiligen Geistes. Einige Tage nach der Himmelfahrt des Herrn Jesus sandte er den Gläubigen den versprochenen Heiligen Geist. Der Herr Jesus war nun nicht mehr leibhaftig und sichtbar unter seinen Jüngern, aber durch den Heiligen Geist, der nach dem Vater und dem Sohn die dritte Person der göttlichen Dreieinigkeit ist, war er trotzdem weiter bei ihnen. Aber jetzt in einer noch viel umfassenderen Art und Weise. Daran erinnert der Apostel Paulus die Gemeinde in Korinth im 1. Korintherbrief, Kapitel 6, Vers 19. Wisset ihr nicht, dass ihr ein Tempel des Heiligen Geistes seid? Und genau das ist das unbeschreibliche und fantastische Geschenk, das Gott seit dem damaligen Pfingstfest allen Gläubigen bis auf den heutigen Tag schenkt. Der Heilige Geist wohnt in ihnen. Und damit auch Jesus und auch Gott, der Vater. Ist das nicht gewaltig? Vielleicht denkt mancher Gläubige, ach, wenn ich doch damals zur Zeit der Jünger gelebt hätte, dann könnte ich den Herrn Jesus sehen, ihn anfassen, mit ihm reden. Aber so scheint er mir so weit weg zu sein. Aber nein, das Gegenteil ist der Fall. Dadurch, dass der Heilige Geist jetzt in uns wohnt, den wir bei der Bekehrung, bei der geistlichen Wiedergeburt empfangen haben, haben wir jetzt eine noch tiefere und intensivere Verbindung mit unserem Herrn und Heiland, als damals die Jünger, vor Pfingsten. Über dieses herrliche Geschenk des Heiligen Geistes sollten wir dem Herrn jeden Tag danken und ihn dafür loben und preisen. Wenn über den Heiligen Geist gepredigt wird, dann geht es oft um die Gaben des Geistes und manchmal nur um die ganz spektakulären, wie die Krankenheilung, die Zungenrede. Oder es geht um gefühlsmäßige Erfahrungen, nach denen sich viele ausstrecken und manchmal gar nicht merken, dass sie dabei in Gefahr stehen, die Wahrheit des Wortes Gottes zu verlassen. Nein, darum soll es aber heute nicht gehen. Ich möchte uns vielmehr daran erinnern, was eine der vornehmsten Aufgaben des Heiligen Geistes in unserem Leben ist. Der Herr Jesus sprach kurz vor seiner Gefangennahme im Kreis der Jünger davon, als er ihnen den Heiligen Geist verheißen hatte. Wir lesen da in Johannes 14, die Verse 26 und 27. Aber der Tröster, der Heilige Geist, den mein Vater senden wird in meinem Namen, der wird euch alles lehren und euch an alles erinnern, was ich euch gesagt habe. Den Frieden lasse ich euch, meinen Frieden gebe ich euch. Nicht gebe ich euch, wie die Welt gibt. Euer Herz erschrecke nicht und fürchte sich nicht. Der Heilige Geist hat in unserem Leben das tiefe Anliegen, uns an das zu erinnern, was der Herr Jesus uns in seinem Wort sagt. Damit sind nicht nur Zitate des Herrn Jesus aus den Evangelien gemeint, sondern das ganze Wort Gottes, die ganze Bibel. Es ist der Heilige Geist, der uns täglich in unserem Inneren anrührt und uns einlädt, die Bibel zu lesen, um in der Erkenntnis Jesu Christi zu wachsen und unseren Herrn und Heiland immer besser kennenzulernen. Im 1. Korintherbrief, Kapitel 2, Vers 12, schreibt der Apostel Paulus, »Wir aber haben nicht empfangen den Geist der Welt, sondern den Geist aus Gott, dass wir wissen können, was uns von Gott geschenkt ist.« Ja, daran möchte uns der Geist Gottes erinnern, immer und immer wieder. Gerade auch dann, wenn wir vielleicht durch Anfechtungen gehen und gefühlsmäßig wenig davon spüren, dass der Herr Jesus bei uns ist. Dann beten wir vielleicht, Herr, wo bist du? Du siehst, wie es mir geht. Ich spüre nichts mehr von deiner Liebe. Es ist alles so kalt und dunkel geworden in meinem Inneren. Hast du mich etwa verlassen? Und gerade an diesem Punkt will der Heilige Geist uns an die Hand nehmen, uns in die Schatzkammer des Wortes Gottes führen und uns die Augen öffnen für die herrlichen Verheißungen, die der Herr Jesus denen schenkt, die ihm gehören. Vielleicht führt er uns in das 10. Kapitel des Johannesevangeliums und spricht zu unseren aufgescheuchten Herzen, »Meine Schafe hören meine Stimme, und ich kenne sie, und sie folgen mir, und ich gebe ihnen das ewige Leben.« Und sie werden nimmermehr umkommen, und niemand wird sie aus meiner Hand reißen. Johannes 10, Vers 27 und 28. Ist das nicht wunderbar? Der Herr Jesus verspricht auch Ihnen, liebe Zuhörer, wenn Sie sich zu ihm bekehrt haben, dass nichts und niemand mehr Sie aus seiner Hand reißen kann.
Ob sie es fühlen oder nicht, der Herr Jesus ist da, er hat sie lieb, er wohnt in ihrem Herzen und garantiert ihnen, dass er sie niemals verlassen wird. Geleitet vom Geist Gottes hat der Apostel Paulus diese herrliche Wahrheit mit folgenden Worten ausgedrückt. Wir lesen in Römer 8, Vers 38 und 39, »Denn ich bin gewiss, dass weder Tod noch Leben, weder Engel noch Mächte noch Gewalten, weder Gegenwärtiges noch Zukünftiges, weder Hohes noch Tiefes, noch eine andere Kreatur uns scheiden kann von der Liebe Gottes, die in Christus Jesus ist, unserem Herrn. Und wenn ich mühselig und beladen ins Gebet gehe und vielleicht nur ein Seufzen über die Lippen bringe, dann will mir der Heilige Geist für diese kostbaren Verheißungen meines Herrn die Augen öffnen. Der Heilige Geist nimmt diese Worte und dolmetscht sie in mein Leben, in meine Situation hinein und schenkt mir Trost und Frieden, neuen Mut und Zuversicht. Dann darf ich beten, danke, Herr Jesus, dass du immer bei mir bist, auch gerade jetzt, wo ich doch nichts fühle. Ich vertraue dir, du bringst mich durch. Haben Sie sich vielleicht schon einmal gewundert, warum wir nirgendwo in der Bibel aufgefordert werden, zum Heiligen Geist zu beten? Und damit sind wir bei der zweiten Aufgabe des Heiligen Geistes in unserem Leben. Die erste war, uns an die Worte des Herrn Jesus und an das gesamte Wort Gottes in der Bibel zu erinnern und uns die Augen dafür zu öffnen. Und nun die zweite Aufgabe. Wir finden sie im Johannesevangelium Kapitel 16, Vers 14. Hier spricht der Herr Jesus über den Heiligen Geist. Er wird mich verherrlichen, denn von den Meinen wird er es nehmen und euch verkündigen. Der Heilige Geist möchte nicht, dass wir zu ihm beten, sondern er hilft uns, mit unseren Gebeten zu Gott dem Vater und zu seinem Sohn Jesus Christus zu kommen. Der Heilige Geist will nicht, dass wir großes Aufhebens um seine Person machen, sondern sein tiefer Wunsch ist es, dass er, der Herr Jesus Christus, verherrlicht wird. In unserem Leben, durch unsere Worte und durch unsere Taten. Er will, dass die Gesinnung Jesu Christi in uns sichtbar wird, dass wir in das Bild des Sohnes Gottes umgestaltet werden, mehr und mehr. Am Ende einer Bibelstunde, in der es ganz zentral um die Person des Herrn Jesus ging, kam einmal ein lieber Bruder mit einer Frage auf mich zu. »Es ist ja schön und gut«, sagte er, »wenn wir über Jesus reden. Aber wo bleibt der Heilige Geist?« Wir müssten doch viel, viel mehr über den Geist Gottes reden, damit wir auch seine Kraft erfahren. Nach kurzem Überlegen antwortete ich ihm, das sicherste Zeichen für das kräftige Wirken des Heiligen Geistes ist dieses, dass Jesus Christus im Mittelpunkt steht und sein Name verherrlicht wird. Es ist das Werk des Heiligen Geistes, wenn an Sünden gebundene Menschen den Namen des Herrn Jesus anrufen und errettet werden. Es ist das Wirken des Heiligen Geistes, wenn sich Menschen bekehren und so aus verzweifelten und gebundenen frohe Gotteskinder und Zeugen Jesu Christi werden. In Apostelgeschichte 1, Vers 8 sagt der Herr Jesus, ihr werdet die Kraft des Heiligen Geistes empfangen und werdet meine Zeugen sein. Wessen Zeugen? Zeugen des Herrn Jesus Christus. Das ist unser Auftrag. Dazu hat Gott uns seinen Geist gegeben, damit wir diesen herrlichen Namen den Menschen bringen und ihnen den Weg zum ewigen Heil weisen, das es nur in Jesus Christus gibt. Und der Heilige Geist ist es, der uns wie die vier Gestalten und 24 Ältesten in Offenbarung 5 zur Anbetung führt. Wie es heißt, du bist würdig zu nehmen das Buch und aufzutun seine Siegel. Denn du bist geschlachtet und hast mit deinem Blut Menschen für Gott erkauft aus allen Stämmen, Sprachen, Völkern und Nationen. Das Lamm, das geschlachtet ist, ist würdig zu nehmen Kraft und Reichtum und Weisheit und Stärke und Ehre und Preis und Lob. Und noch ein wichtiger Punkt. Das Einzige, was den Geist Gottes in unserem Leben betrübt und weshalb wir seine Kraft nicht mehr erfahren, ist die Sünde. Die Bibel warnt uns in Epheser 4, Vers 30, und betrübt nicht den Heiligen Geist Gottes, mit dem ihr versiegelt seid für den Tag der Erlösung. Darum wollen wir nicht zögern, wenn der Herr uns auf Schuld aufmerksam macht. Bringen wir sie schnell zum Herrn Jesus und bitten ihn um Vergebung,
damit er uns von unserer Sünde reinigen und den Heiligen Geist in uns wieder zur Fülle kommen lassen kann. Wir sind ein Tempel des Heiligen Geistes, so haben wir eingangs gehört. Unser tiefer Wunsch sollte es sein, diese Wohnung des Herrn reinzuhalten, damit er uns mit Freude ausfüllen kann, mit seiner Wahrheit, mit seiner Kraft und mit seiner Liebe. Wir wollen noch beten. Danke, Herr Jesus Christus, dass du dir nicht zu schade warst, durch deinen Geist in unserem schwachen und unvollkommenen Leben Wohnung zu nehmen. Danke für deine Verheißung, dass du uns niemals mehr loslässt und uns sicher ans Ziel in den Himmel bringen wirst. Amen.

0: Liebe Zuhörer, wir leben in einer Zeit, in der das Übersinnliche, das Okkulte immer gesellschaftsfähiger wird. Aberglaube, Magien, Spiritismus und geheimnisvolle Heilslehren verwirren unsere Köpfe. Was steckt denn dahinter? 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Ich befehle Sie der Gnade unseres Gottes an und grüße Sie mit einem herzlichen Gott befohlen. Ihr Rudi Joas.
1: Wenn Sie möchten, dürfen Sie jetzt mitbeten. Vater unser im Himmel, geheiligt werde dein Name, dein Reich komme, dein Wille geschehe, wie im Himmel, so auf Erden. Unser tägliches Brot gib uns heute und vergib uns unsere Schuld, wie auch wir vergeben unseren Schuldigern. Und führe uns nicht in Versuchung, sondern erlöse uns von dem Bösen. Denn dein ist das Reich und die Kraft und die Herrlichkeit in Ewigkeit. Amen.

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Und nun spricht zu Ihnen Rudi Joas. Wenn heute jemand von Buße spricht, wird man ins Mittelalter zurückgestuft, weil so ein rückständiges Denken in unserer Gesellschaft nicht akzeptabel ist. Man ärgert sich, wenn heute jemand solche Vokabeln unter aufgeklärten Menschen gebraucht. Ist das denn wirklich das Wort eines ewig Gestrigen? Ist dieses Wort dem modernen Menschen unbekannt? Ich meine nicht. 2-mal in geringem Abstand schickte mir die Behörde ein Bußgeldbescheid. Natürlich habe ich mich darüber geärgert. Doch der Ausdruck kam mir nicht mittelalterlich vor. Ich wusste genau, was gemeint war. Zwar fand ich das Maß der Strafe sehr kleinlich, einmal war ich von einem Starrenkasten geblitzt worden. Ich war 8 Kilometer zu schnell gefahren. Dafür musste ich mehr bezahlen, als wenn ich mir beim Fotografen hätte ein weit besseres Foto machen lassen. Beim 2. Bußgeldbescheid gefiel einer Politesse mein Parkplatz nicht. Die Folge auch hier? Strafe. Wenn Gott in der Bibel von Buße spricht, sollten wir uns doch nicht anstellen, als wüssten wir nicht, was das wäre. Wir haben seine Anordnungen missachtet und darauf steht Strafe. Liebe Hörerinnen und Hörer, wenn wir Fehlverhalten bestrafen, sollte Gott das nicht auch tun? Sind wir denn mit mehr Gerechtigkeitssinn ausgestattet als Gott? Buße heißt eingestehen, es war falsch, und umdenken, ich tue es nicht wieder. Beim Bußgeldbescheid bezahle ich selbst. Bei echter Buße vor Gott bekomme ich Straferlass, weil der Herr Jesus bezahlte. Darum stelle ich die heutige Andacht unter das Thema Buße, was ist das? Der Apostel Petrus bezeugt in Apostelgeschichte 3, Vers 19, »So tut nun Buße und bekehrt euch, dass eure Sünden ausgetilgt werden, damit Zeiten der Erquickung kommen.« Bei diesem Thema werden wir daran erinnert, dass Buße eine Grundaufforderung der Heiligen Schrift ist. Diese Forderung finden wir im Alten Testament, aber auch über 40 Mal im Neuen Testament. Heute wollen wir uns an den Propheten Jeremia und einige andere erinnern, in der Hoffnung, dass es uns eine Hilfe ist. Der Dienst des jungen Jeremia begann mit dem Aufruf zur Buße und lautete: »So spricht der Herr, ich gedenke der Treue deiner Jugend und der Liebe deiner Brautzeit, wie du mir folgtest in der Wüste, im Land, da man nicht sät. Israel war dem Herrn heilig, die Erstlingsfrucht seiner Ratschlüsse. Sie aber machten sich schuldig, und Unheil musste über sie kommen, so wie es der Herr gesagt hatte.« Jeremia 2, Vers 2. Dann fährt Jeremia fort: »Kehre zurück, ihr abtrünnigen Kinder, so will ich euch heilen von eurem Ungehorsam. Siehe, wir kommen zu dir, denn du bist der Herr, unser Gott.« Amos, der raue Viehhirte, war ebenfalls ein Prophet der Buße. Elias Ruf in Israels erstem großen Abfall war ein Ruf der Buße, dass sich das Volk von Baal abkehren und zum Herrn hinkehren sollte. Jona rief die Stadt Ninive zur Buße auf. Auch das christliche Zeitalter begann mit dem Ruf zur Buße. Johannes der Täufer, der Vorläufer des Herrn Jesus, trat den stolzen, selbstgerechten Führern seines Volkes entgegen und rief: »Bereitet dem Herrn den Weg und macht gerade seine Steige.« Er bezeichnete sie mutig als Otterngezücht und ermahnte sie, rechtschaffene Früchte der Buße zu bringen. Er warnte sie davor zu sagen:
Wir haben Abraham zum Vater, weil Gott in der Lage sei, aus den Steinen dem Abraham Kinder zu erwecken. Johannes der Täufer warnte das ganze Volk mit harten Worten, mit denen auch heute unser Volk, ja, alle Völker dieser Welt gewarnt werden sollten. Es ist schon die Axt den Bäumen an die Wurzel gelegt. Darum, welcher Baum nicht gute Frucht bringt, wird abgehauen und ins Feuer geworfen. Matthäus 3, Vers 10. Als Folge davon sah man damals Anfänge einer Erweckung. Denn die Menschen fragten, was sollen wir denn tun? Ich bin froh, dass Johannes nicht sagte, ihr müsst hier unterschreiben. Schließt euch einer Kirche oder Gemeinschaft an und denkt sozial. Das alles will ich gar nicht als verboten hinstellen, aber nicht, bevor etwas unendlich Tieferes stattgefunden hat. Johannes der Täufer war der letzte alttestamentliche Prophet, obwohl im Neuen Testament von ihm berichtet wird. Der Herr Jesus sagte, dass keiner von einer Frau geborener größer sei als Johannes. Damit bezog er sich zweifellos auf die hohe Stellung des Johannes. Er war der Wegbereiter des Messias. Jesus, der Sohn Gottes, folgte der Methode des Johannes, als er nach seiner Taufe seinen Dienst begann. Seit der Zeit fing Jesus an zu predigen und zu sagen, »Tut Buße, denn das Reich der Himmel ist nahe herbeigekommen.« Der Herr wies auf die Buße Ninives hin, die sie auf die Predigt Jonas hin tat. Der Herr Jesus verurteilte die Städte Bethsaida und Chorazin scharf und sagte, »Wären solche Taten in Tyrus und Sidon geschehen, wie bei euch geschehen sind, sie hätten längst in Sack und Asche Buße getan.« Buße ist der Ruf an die Sünder zur Umkehr. Diese Leute sind sehr selten geworden. Ein Prediger sagte einmal verzweifelt, »Es ist so schwer, einen Sünder zu finden. Aber wenn ich einen finden könnte, hätte ich eine wunderbare Botschaft für ihn.« Dieser Mann hat recht. Gerade da liegt der Jammer und das Elend, dass Gott nur wenigen helfen kann. Für den Selbstgerechten gibt es nur die ewige Verdammnis. Der Herr Jesus selbst hat gesagt, »Ich bin gekommen, die Sünder zur Buße zu rufen und nicht die Gerechten.« Matthäus 9, Vers 13. Schon der weise König Salomo schreibt in Sprüche 28, 13, »Wer seine Sünde leugnet, dem wird es nicht gelingen. Wer sie aber bekennt und lässt, der wird Barmherzigkeit erlangen.« Jeremia bezeugt in Kapitel 3, Vers 13, »Allein erkenne deine Schuld, dass du wider den Herrn, deinen Gott, gesündigt hast.« Manchmal frage ich mich, wie kann ich einem Menschen noch klar machen, dass er ein Sünder vor Gott ist? Wenn sich aber einer als Sünder R und B kennt, darf ich ihm bezeugen, dass die unaussprechliche Gnade Gottes ihm zur Verfügung steht. Würden es die Menschen doch begreifen, sich auf Gottes Erbarmen zu stützen, was könnte alles geschehen und wie könnten die Menschen persönlich und durch sie die Welt verändert werden? Ohne Sündenerkenntnis gibt es aber keine Buße. Ohne Buße gibt es keine Bekehrung. Ohne Bekehrung keine Wiedergeburt. Ohne Wiedergeburt kein Friede des Herzens mit Gott und somit auch kein Heimatrecht im Himmel. Der Herr Jesus selbst hat gesagt, »Wenn ihr nicht Buße tut, werdet ihr alle auch so umkommen.« Die Botschaft des Petrus zu Pfingsten war eine Botschaft der Buße. Als sie es aber hörten, drang es ihnen durchs Herz, und sie sprachen zu Petrus und den anderen Aposteln, »Was sollen wir tun, ihr Brüder?« Petrus aber sprach zu ihnen, »Tut Buße, und jeder von euch lasse sich taufen auf den Namen Jesu Christi zur Vergebung eurer Sünden, und ihr werdet die Gabe des Heiligen Geistes empfangen.« Apostelgeschichte 2, Vers 37 und 38.
Lieber Hörer, besitzt du den Heiligen Geist? Die Bibel sagt, wer Christi Geist nicht hat, der ist nicht sein. Römer 8, Vers 9. Das heißt, nur auf dem einen, von Gott vorgeschriebenen Weg, in Reue und Buße über die Sünde und Schuld vor dem heiligen Gott, wird dir Rettung geschenkt. Gott will dir diese Gnade anbieten. Er tut es gern, weil er für deine Sünden schon bezahlt hat. Er gab seinen über alles geliebten Sohn für dich ins Gericht. Der Herr Jesus litt freiwillig, mit deiner Sünde beladen, den Märtyrertod am Kreuz auf Golgatha. Wenn du vor diesem Herrn und Erlöser Buße tust, das heißt umkehrst und deine Sünde bekennst, vergibt er dir alle Schuld. Glaub doch jetzt an ihn, indem du deine Knie vor dem Herrn beugst. Danke ihm, dass er das Gottesgericht, das dich hätte treffen müssen, abgefangen hat. Die Bibel sagt, wer an den Sohn Gottes glaubt, hat ewiges Leben und kommt nicht in das Gericht. Durch diesen Glauben empfängst auch du den Heiligen Geist und durch ihn die Gewissheit der Errettung. Diese Errettung wünsche ich dir von ganzem Herzen. Sie bringt eine totale Lebensveränderung, die dein Leben froh und glücklich macht und mit einer lebendigen Hoffnung ausstattet. Wir wollen noch beten. Herr Jesus, danke, dass du es so einfach gemacht hast, umzukehren. Du erwartest keine Frömmigkeitsübung oder irgendeine andere Leistung, sondern nur, dass wir zu dir kommen und dir bekennen, dass wir gesündigt haben und um Vergebung bitten. Danke, dass du versprochen hast, niemand, der so zu dir kommt, wegzustoßen. Dein Name sei darüber hoch erhoben. Amen.

0: Liebe Zuhörer, das Leben steckt voller Fragen. Gesundheit, Finanzen, Familie oder ganz allgemein, was bringt die Zukunft? Es gibt Fragen, die sehr tiefgreifend sind. Wer bin ich? Warum bin ich hier? Und wohin gehe ich? Oder hat das Leben denn irgendeinen Sinn? Die wichtigsten Fragen sind aber diejenigen, in denen es um Gott geht. Gibt es ihn wirklich? Wie ist er? Kann ich ihn kennenlernen und in meinem Leben erfahren? Wenn ja, wie? 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Ich wünsche Ihnen von Herzen den Frieden Gottes und seine Bewahrung in allen Situationen Ihres Lebens.
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1: Im Studio Silas Quiring. Die Lage in Nahost eskaliert erneut. Der Iran hat zum ersten Mal seit Beginn der Waffenruhe Raketen auf Israel gefeuert. Israel reagierte mit Gegenangriffen. Jana Klonikowski berichtet.
2: Das iranische Staatsfernsehen meldete mehrere Explosionen, unter anderem in der Hauptstadt Teheran. Gestern hatte sich die Lage hochgeschaukelt, nachdem Israel die pro-iranische Hisbollah-Miliz im Libanon erneut attackiert hatte, reagierte der Iran mit Raketenangriffen auf Israel und Israel dann mit den Angriffen im Iran. US-Präsident Trump hatte Israel noch von einem Gegenschlag abhalten wollen, um das von ihm erhoffte Friedensabkommen nicht zu gefährden.
1: Der Tankrabatt kommt laut IFO-Institut inzwischen an den Zapfsäulen an. Die Experten halten trotzdem nicht viel von dem Rabatt, weil er vor allem Vielfahrern mit Spritschluckern hilft. Das Institut will stattdessen eine Reform der Einkommenssteuer, um kleine und mittlere Einkommen zielgenau zu entlasten. Der Countdown zur Fußball-WM läuft. Heute bezieht die deutsche Fußballnationalmannschaft ihr Teamquartier in North Carolina. Am Sonntag steht dann in Houston, Texas, das erste Gruppenspiel gegen Curaçao an. Hier in Deutschland hofft der Handel wieder auf viel Umsatz zum Turnier. Bei der Heim-EM vor 2 Jahren waren es 3,8 Milliarden Euro. Stefan Hertel vom Handelsverband sagte uns,
3: man muss auch sagen, dass die Effekte natürlich deutlich höher sind, wenn so ein Turnier im eigenen Land stattfindet, weil dann eben auch einfach noch Leute aus vielen anderen Ländern kommen und hier einkaufen. Je weiter die deutsche Nationalmannschaft im Turnier kommt, desto größer ist die Wahrscheinlichkeit, dass sich das auch irgendwie positiv auf die Gesamtstimmung niederschlägt, was dann auch einen Nutzen für die Wirtschaft hätte.
1: Der DGB-Vorstoß zu einer verpflichtenden Betriebsrente kommt bei der Union nicht gut an. Die Vorsitzende der Mittelstandsunion Konnemann warnte im Handelsblatt vor neuen Belastungen für die Betriebe. Das gefährde Investitionen, Arbeitsplätze und Wachstum. Kanzler Merz hat Alexander Zverev zu seinem French Open-Sieg gratuliert. Auf Instagram schreibt Merz von einem außergewöhnlichen Erfolg, der das ganze Land begeistere. Auch das DFB-Team und Wimbledon-Siegerin Angie Kerber gratulierten Zverev zum ersten Grand-Slam-Sieg für die deutschen Tennisherren seit 30 Jahren.
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4: Mit KI-Support. Sonnig oder mit nur ein paar Wolken geht's gerade durch Deutschland. Erstmal bleibt's trocken, später ziehen von Westen her mehr Wolken rein. Ab dem Nachmittag wird's dann im Süd.
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1: Natürlich wissen wir, wie ungerecht es ist, Menschen, die gehemmt sind, zu verachten. Was denkt aber der heilige Gott im Himmel darüber? Der kennt jedes Menschenherz und weiß auch, wie es innerlich aussieht. Er hört auch den Schrei unserer Herzen und versteht uns. Gott ist ganz anders als wir Menschen. Er sieht auch die Menschen, die laufend eine Show abziehen, viele Reden schwingen, aber nichts dahinter ist. Vielleicht bist auch du, lieber Hörer, schon in Situationen gewesen, wo dich keiner verstand oder deine guten Bemühungen missverstanden wurden. Schnell kommt es dann dahin, dass wir Komplexe bekommen, weil wir uns nicht so geschickt und gelehrt ausdrücken können wie andere Menschen. Auch in der Bibel kennen wir solche Beispiele, wo Menschen scheu und gehemmt waren oder sich minderwertig einstuften. Gerade für solche Menschen hatte der Herr Jesus ein Herz und er nahm sich Zeit für sie. In Lukas 8, Vers 43 lesen wir von einer Frau, die schon 12 Jahre krank war. Sie hatte eine Frauenkrankheit, also laufend Blutungen. Ihren ganzen Lebensunterhalt hatte sie für ärztliche Behandlungen ausgegeben, aber kein Arzt konnte ihr helfen. Das führte einmal zur Frustration, aber auch zu Minderwertigkeitskomplexen. Vielleicht fühlte sie sich als Mensch zweiter Klasse. Damals wurde die Krankheit als Strafe Gottes angesehen. Wer krank war, musste irgendeine Schuld bei sich oder in seiner Familie haben und nun die Strafe dafür tragen. Dazu war diese Frau arm geworden. Sicher gab es noch andere Gründe, aus denen diese Frau scheu und gehemmt war. Das Schlimmste war wohl, dass keiner sie verstand und niemand für sie Zeit hatte. Da hörte sie von Jesus von Nazareth. Dass er Kranke heilte, hatte sie schnell herumgesprochen. Aber wie sollte sie mit ihren Hemmungen an ihn herankommen? Die Jünger umgaben ihn wie Leibwächter. Die Volksmenge drängte auf ihn ein und vorne waren wieder die Showmaster. Da überlegte sie und tat etwas, das man nur im Glauben tun kann. Wenn ich nur die Quaste, das Tuch über seinem Obergewand anrühre, dann wird er mich heilen. So versuchte sie von hinten, ohne gesehen zu werden, zu ihm zu kommen und berührte dieses Kleidungsstück im Glauben, dass er ihr helfen wird. Und weil sie im Glauben zu dem Herrn Jesus kam, wurde ihr geholfen, denn das merkte sie sofort. Keiner hatte das in diesem Gedrängen gemerkt, und doch einer hatte es verspürt. Nun fragte der Herr Jesus, wer hat mich angerührt? Warum fragt er denn so? Denn er wusste doch, weil er Gott ist, wer ihn anrührt. Er wollte dieser Frau Mut machen und ihr helfen, dass sie ihre Komplexe und Minderwertigkeitsgedanken verlor. Er wollte ihr zeigen, wie wertvoll sie für Gott ist und wie lieb Gott sie hat. Ihre Minderwertigkeit sehen wir an ihrem Verhalten, indem sie zitterte und vor ihm auf die Knie niederfällt. Darin sehen wir ihre Angst, aber auch ihre Ehrfurcht. Aber dann kommt aus ihrem Mund ein Geständnis, bei dem sie ihrem Herrn die ganze Wahrheit über ihr Leben sagte. Das war ein Bekenntnis, das ich jedem meiner lieben Hörer wünsche. Was dann der Herr Jesus zu ihr sagte, war Balsam für ihre Seele. Er sagte, »Tochter, dein Glaube hat dich geheilt, geh hin in Frieden.« Vielleicht ist jemand von den Hörern in einer ähnlichen, unverstandenen Lage. Du darfst ebenso dein ganzes Herz vor deinem Heiland ausschütten, um ihm die ganze Wahrheit, nicht nur die halbe Wahrheit zu sagen.

0: Wer so offen und aufrichtig zu ihm kommt, empfängt Vergebung und den göttlichen Frieden. Die Anrede Tochter ist doch ein väterlicher Liebesbeweis seinem Kind gegenüber. Ja, unser Vater will uns liebender Vater sein, wenn wir aufrichtig zu ihm kommen. Diese Frau ist sicher bewusst geworden, wie wertvoll sie für Gott war. Sie war nun keine Nummer mehr, sondern eine geliebte Tochter. Natürlich will uns diese Begebenheit nicht sagen, dass Ärzte keine Ahnung hätten. Wir sind dankbar, wenn uns Gott Ärzte zur Seite stellt, die uns helfen. So hatte auch der Apostel Paulus den geliebten Arzt Lukas an seiner Seite. Aber wir dürfen auch bei der Hilfe der Ärzte unserem Herrn das volle Vertrauen schenken, weil er der beste Arzt ist. Er kennt unsere Herzen, Sorgen, Hemmungen viel besser, als alle Seelsorger es können. Bei ihm bist du wertvoll und verstanden. Es ist egal, was Menschen über dich reden oder denken. Wenn Gott für dich ist, wer kann wider dich sein? Blicke nicht auf Menschen, sondern blicke auf den Herrn Jesus. Ein anderes Beispiel finden wir in der Bibel, das uns in Johannes 4 berichtet wird. Dort lesen wir von einer Frau, die sich auch minderwertig fühlte, weil sie von allen Menschen verachtet, vielleicht sogar beschimpft wurde. Daran war sie selbst schuld, denn sie lebte in einer Sünde. Sie war eine Ehebrecherin und hatte 5 Männer, mit denen sie sicher geschlafen hatte. Und denjenigen, den sie gerade wieder einmal hatte, war auch nicht ihr Mann. Heute würde man einfach sagen, sie liebt eben die Abwechslung und fertig ist man in dieser Gesellschaft. Gott dachte ganz anders darüber. Damals hatten die Menschen auch noch mehr Gottesfurcht wie heute. Sie verachteten diese Frau, aber sahen nicht, wie es eigentlich innerlich bei ihr aussah. Vielleicht mag sie ihre Sünde längst bereut haben und suchte einen Ausweg, aber keiner war bereit, ihr dabei zu helfen. Da kam der große Seelsorger, der Herzenskenner, der Schöpfer aller Dinge selbst vorüber. Er sprach sie an und öffnete das Fenster zu ihrer Seele. Es ist wunderbar zu lesen, wie das der Herr Jesus tut. Kein Buch über Seelsorge kann das so ausdrücken, wie das der Herr Jesus tat. Er stellt die Frau nicht bloß, sondern schreibt auf den krummen Wegen ihres Lebens gerade. Er führt sie von der Sündenerkenntnis zur Heilandserkenntnis. Diese Frau hatte durch die Sünde den Kontakt zu ihrer Umwelt, aber auch zu Gott verloren. So war sie menschenscheu geworden und wagte sich nur zum Brunnen, als sie keiner sah. Das war in der Hitze des Tages. Sie fühlte sich minderwertig, weil alle über sie redeten und sie ablehnten. Es gibt sicher auch Hörer, die sich als minderwertig empfinden, weil irgendetwas Unschönes im Leben vorgefallen ist. Und nach Jahren reden die Menschen immer noch darüber. Es mag Menschen geben, die haben ein dickes Fell und machen sich gar nichts aus dem Gerede der Menschen. Sie sind vielleicht noch keck dabei. Nun, das ist nicht die Art Gottes. Aber ist nicht gerade in solchen Fällen wichtig, mit dem Herrn Jesus Ordnung im Leben zu machen und Sünde zu bereuen? Es ist nie zu spät, einen totalen Neuanfang mit Gottes Hilfe zu machen. Dann sollten wir vielleicht auch einmal zu denen gehen, die über uns reden, um sie um Vergebung zu bitten oder ihnen zu erzählen, wie viel der Herr an uns getan hat. Es ist immer gefährlich, wenn man sich versteckt und da depressiv wird. Hören wir nicht auf Stimmen der Menschen, sondern hören wir auf Gottes Stimme. Wer sich nur an Menschen orientiert und sich vor ihnen duckt, wird sich immer minderwertig vorkommen. Ich erinnere mich daran, als unser ältester Sohn noch klein war und zum Fenster hinausschaute. Da kam eine Frau auf der Straße gelaufen und sagte zu ihm, »Nun, du kleiner Affe, was schaust du zum Fenster heraus?« Da protestierte er lautstark und sagte, ich bin kein kleiner Affe, sondern Gottes Geschöpf. Nun, eine bessere Antwort hätte er wohl nicht geben können. Ich meine, an dieser Stelle dürfen wir bezeugen, dass wir wertvoll für Gott sind und seine Geschöpfe sein dürfen. Das macht uns nicht stolz, aber dankbar. Lieber Hörer, das soll auch für dich die Ermutigung sein, dass du Gottes Geschöpf bist und dass du einen Vater im Himmel hast, der dich liebt. Er beurteilt die Herzen der Menschen und weiß um die inneren Regungen deines Herzens. Vertraue ihm und gehe im Glauben tapfer deinen Weg. Der Apostel Paulus konnte sagen, der mich aber beurteilt, ist der Herr. Diese Erkenntnis macht frei von allen Minderwertigkeitsgedanken. Da können wir freudig unseren Blick zum Herrn emporheben und wissen, dass er auch das Verborgene des Herzens ans Licht bringen wird. Auch dem Josua musste Gott sagen, sei stark und mutig, erschrick nicht, denn der Herr dein Gott ist mit dir überall, wohin du gehst. Das ist ein stärkender Zuspruch. Durch ein neues Verhältnis zu Gott ist es möglich, auf die anderen Menschen Einfluss zu nehmen, um mit ihnen offen über ihre Probleme zu sprechen. Das baut dann auch das Gefühl ab, dass man minderwertig ist. Anderen, die vielleicht die gleichen Probleme haben, kann man klar machen, wie wertvoll jeder Mensch für Gott ist. Jeder hat die gleiche Chance der Rettung. Ob sie jeder nutzt, das liegt in der persönlichen Entscheidung. Bete gerade jetzt, lieber Hörer, und lege auch deine Gedanken, Gefühle und dein Unvermögen in des Herrn Hände. Wir beten. Lieber Vater im Himmel, danke, dass du jeden Menschen kennst und dass jeder wertvoll für dich ist. Diese Erkenntnis bewahrt uns vor Stellungsdenken, aber auch vor dem Gedanken, dass wir minderwertig sind. Hilf den Hörern, die unter solchen Problemen leiden. Schenke uns ein Herz voller Liebe für die, die unter diesem Druck leben. Schenke uns diesen frohen Aufblick zu dir, weil du der Beurteiler des Herzens und der Gedanken bist. Amen.
1: Liebe Zuhörer, welchen Sinn hat mein Leben? 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
1: Im Studio Silas Quiring. Die Lage in Nahost spitzt sich wieder zu. Zum ersten Mal seit Beginn der Waffenruhe haben sich der Iran und Israel wieder gegenseitig angegriffen. Jana Klonikowski berichtet.
2: Der Iran hatte gestern Raketen auf Israel gefeuert, nach eigenen Angaben als Reaktion auf israelische Angriffe auf die pro-iranische Hisbollah-Miliz im Libanon. Daraufhin flog Israel Angriffe auf den Iran. Das Mullah-Regime reagierte mit neuen Raketenangriffen. US-Präsident Trump hatte zuvor noch versucht, die israelischen Schläge abzuwenden, um sein großes Ziel, ein Abkommen mit dem Iran, nicht zu gefährden. Als Reaktion auf die neue Eskalation in Nahost hat auch der Ölpreis wieder angezogen.
1: Ein großer Stromausfall in Reutlingen, südlich von Stuttgart, ist offenbar auf Brandstiftung zurückzuführen. Nach Angaben des Netzbetreibers gibt es 3 Brandstellen. Außerdem wurde ein Loch im Zaun gefunden. Wie lange es dauert, bis der Strom wieder fließt, ist noch unklar. Der Tankrabatt kommt laut IFO-Institut inzwischen an den Zapfsäulen an. Die Experten halten trotzdem nicht viel von dem Rabatt. Anne Brauer mit den Einzelheiten.
3: Laut der IFO-Auswertung ist Diesel durch die Steuererleichterung im Mai rund 12 Cent pro Liter günstiger gewesen. Beim Liter Super sind es 15 Cent. Aus Sicht der Wirtschaftsexperten sollte der Tankrabatt aber nicht verlängert werden, weil er vor allem Vielfahrern mit Spritschluckern hilft und damit nicht den richtigen Anreiz setzt, nämlich den Sprit zu sparen. Das Institut will stattdessen eine schnelle Reform der Einkommensteuer, um Menschen mit kleineren und mittleren Einkommen zielgerichtet zu entlasten.
1: Bringt die Fußball-WM in Nordamerika den deutschen Handel zum Jubeln? Die Branche hofft auf einen Milliardenumsatz. Bei der Heim-EM vor 2 Jahren waren es 3,8 Milliarden Euro. Fürs DFB-Team wird's jetzt so langsam ernst. Die Mannschaft bezieht heute ihr WM-Quartier im US-Bundesstaat North Carolina. Viele Sportler und Prominente gratulieren Alexander Zverev zum ersten Grand-Slam-Sieg seiner Karriere. Das hast du dir verdient, schreibt zum Beispiel Paris-Rekordchampion Rafael Nadal. Und Glückwünsche kommen auch von Grand-Slam-Siegerin Angie Kerber, Fußballer Thomas Müller und Kanzler Friedrich Merz.
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4: Mit KI-Support. Sonnig und trocken ist es erstmal noch. Im Südwesten schieben später aber viele Wolken rein. Und ab dem Nachmittag kommt da auch Regen dazu. Vereinzelt mit Gewitter. An den Alpen kann es auch mal krachen. Dazu wird's nochmal schön warm mit 20 bis 29 Grad. Morgen dann deutlich grauer, öfter Regen und dazu nur noch maximal 21 Grad.

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1: Lieber Hörer, viele Gelehrte haben sich Gedanken über das Leben der Menschen, aber auch über die Zeit gemacht. Was ist denn eigentlich Zeit und wozu ist sie uns gegeben? Solche oder ähnliche Fragen haben die Menschen immer wieder gestellt. Unser Thema: Verpasste Zeit ist versäumte Gelegenheit. Wir wollen einmal fragen, wann eigentlich der Zeitbegriff seinen Anfang nahm. In der Bibel lesen wir von Ewigkeit, von dem ewigen Gott, der ohne Anfang und ohne Ende ist, so auch vom ewigen Leben oder von dem ewigen Verderben. Es ist für uns begrenzte Menschen sehr schwierig, das Wort ewig zu definieren. Was die Zeit angeht, so haben wir schon feste Begriffe dafür, weil wir um die Einteilung von Tagen, Wochen, Monaten und Jahren wissen. Der Begriff Zeit begann eigentlich bei der Schöpfung. So lesen wir in 1. Mose 1, Vers 14 folgendes: Und Gott sprach: Es sollen Lichter an der Wölbung des Himmels werden, um zu scheiden zwischen Tag und Nacht, und sie sollen dienen als Zeichen und zur Bestimmung von Zeiten und Tagen und Jahren. Einige Verse vorher lesen wir in Kapitel 1, Vers 5: Und Gott nannte das Licht Tag, und die Finsternis nannte er Nacht, und es wurde Abend und es wurde Morgen ein Tag. In Vers 8 heißt es dann: Und es wurde Abend und es wurde Morgen ein zweiter Tag. Und so ging es weiter durch die Jahrhunderte und Jahrtausende bis in unsere Zeitepoche hinein. Die ungläubigen Gelehrten können den Sinn der Zeit nicht begreifen, weil sie den Schöpfer ablehnen. Nur in der Verbindung zu Gott können wir verstehen, warum er uns Zeiten und Jahre gegeben hat. Die Zeit ist ein Ausschnitt aus der Ewigkeit und endet wieder in der Ewigkeit. Wenn Gott Himmel und Erde vernichten und einen neuen Himmel und eine neue Erde schaffen wird, wird unsere Zeit, in der wir leben, wieder in die Ewigkeit einmünden. Dafür gibt es eindeutige Beweise in der Bibel. Man sollte von den vielen Bibelstellen einmal 2. Petrus 3 lesen. Der Mittelpunkt in der Zeit ist der Mensch, der als Ebenbild Gottes und Krone der Schöpfung von Gott gemacht wurde. So hat Gott jedem Menschen eine bestimmte Lebenszeit und Lebensdauer geschenkt. Diese Spanne ist begrenzt. Was zwischen Geburt und Tod liegt, ist unser irdisches Leben. Wenn wir einmal fragen, mit was wir dieses Leben ausfüllen, dann wird uns diese Verantwortung unseres Schöpfungsauftrages bewusst. Wer glaubt, dass er ohne Ziel und Zweckbestimmung auf dieser Erde lebt und meint, nur ein höher entwickeltes Lebewesen zu sein, wird auch dementsprechend leben. Bei solchen Menschen gibt es auch keinen Lebenssinn, der mit dem ewigen Leben rechnet. Diese Menschen sehen ihren Lebenssinn nur in der irdischen Gestaltung ihres Lebens. Mögen ihre Ziele auch sehr humanistisch sein, so fehlt doch der eigentliche Sinn diesen Menschen, weil sie nur mit dem irdischen Leben rechnen. Deshalb die Frage unseres Themas: Was ist verpasste Zeit? Genau darum geht es in unserem Leben. Die Zeit haben wir dann verpasst, wenn wir gegebene Gelegenheiten ungenutzt verstreichen ließen. Da hatte ein Mensch die Gelegenheit zu studieren und eine gute Stelle zu erhalten und hat die Gelegenheit nicht genutzt. Da hatte jemand die Möglichkeit zu heiraten und hat abgewartet, bis der Partner eine andere Person heiratete. An dieser Stelle könnten wir viele Beispiele aus allerlei Bereichen anführen. Manchmal könnten sich Menschen fast die Haare ausraufen, wenn sie die verpassten Möglichkeiten bedenken. Ein Lieddichter hat es einmal so formuliert: Kehrten die verlorenen Jahre mir noch einmal je zurück. Verpasste Zeiten sind manchmal auch verlorene Jahre. Wie oft hörte ich besondere Frauen sagen: Warum habe ich nicht schon mit 20 Jahren den Autoführerschein gemacht? Ich hätte meinem Mann eine Hilfe sein können. Jetzt, wo ich älter bin, fällt es mir so schwer. Da kann man nur sagen, das stimmt. Nun soll es aber um die verpasste Zeit bezüglich der Ewigkeit gehen. Wenn es schon im Leben manches zu bereuen gibt, wie viel mehr in Bezug auf die Ewigkeit? Wenn die Bibel die Frage nach der Zeit stellt, geht es um die Sinn- und Existenzfrage in unserem Leben. Denn in diesem kurzen Leben muss die Entscheidung für Gott und Christus oder gegen ihn getroffen werden. Eigentlich muss man sagen, dass es nur eine Entscheidung für ihn gibt, denn wer ihn ablehnt, hat sich automatisch gegen ihn entschieden. In dieser Lebenszeit haben alle Menschen die Gelegenheit, Buße zu tun und ihr Verhältnis zu Gott zu ordnen. Es gibt wohl keinen Menschen in unseren Ländern, der noch nie etwas von Gott oder Christus gehört hat. Das würde bedeuten, dass wir taub oder blind wären. Es gibt so viele Möglichkeiten, das Evangelium zu hören oder zu lesen. Der Ruf Gottes will alle Menschen erreichen, auch dich, lieber Hörer. Es ist der Ruf zur Entscheidung und zu einem erfüllten Lebenssinn. So ist unser Leben die Gelegenheit, es unserem Herrn zu übergeben. Das bedeutet, mit Gott in Ordnung zu kommen. Ja, lieber Hörer, das ist so. Durch die Sünde sind wir mit Gott in Feindschaft, weil Sünde Verbrechen gegen unseren Schöpfer ist. Und weil alle Menschen gesündigt haben, sind sie alle zu Gottes Feinden geworden. In seinem geliebten Sohn gibt uns Gott die Möglichkeit zur Umkehr. Es ist das Friedensangebot des Schöpfers an seine Geschöpfe. Damit gibt uns Gott die einmalige Gelegenheit, unser Leben in eine geordnete Bahn zu bringen, um mit Gott die Ewigkeit zu verbringen. Natürlich hat es Gott den höchsten Preis gekostet, uns Menschen die Möglichkeit, der Rettung zu geben. Dazu musste der Schöpfer selbst Mensch werden. Mensch wie wir, aber ohne Sünde. Dazu musste der Schöpfer die Strafe für unsere Sünde selbst tragen, um uns mit sich selbst zu versöhnen. Dadurch hat jedes menschliche Geschöpf die Möglichkeit, zu Gott zurückzukehren. Damit ist das möglich, dass wir gerettet werden können. Und dazu hat Gott uns diese Lebenszeit gegeben. Und deshalb schreibt der Apostel Paulus auch in 2. Korinther 6, Vers 2, denn er spricht: Zur angenehmen Zeit habe ich dich erhört und am Tage des Heils habe ich dir geholfen. Siehe, jetzt ist die wohlangenehme Zeit. Siehe, jetzt ist der Tag des Heils. Vielleicht verstehen wir jetzt das Thema ein bisschen besser. Unser Leben ist kein Zufall, sondern von Gott gewollt. Wir sind keine Nummern, sondern Gottes Geschöpfe. Weil Gott uns liebt und nicht unser Verderben möchte, hat er uns durch seinen geliebten Sohn die Möglichkeit der Umkehr und Rettung gegeben. Denn wer den Sohn hat, der hat das Leben und kommt nicht ins Gericht, sondern ist vom Tod ins Leben übergegangen. Manchmal habe ich meine Frau zum Bahnhof an den Zug gebracht, wenn sie zu unserer Tochter fuhr. Da passierte es, dass sich der Zug in Bewegung setzte und in diesem Moment kam ein junger Mann angerannt und wollte unbedingt noch mit. Das war nicht mehr möglich und zum anderen lebensgefährlich. Er musste eine strenge Rüge vom Fahrdienstleiter einstecken. Wenn ein Zug alle Türen geschlossen hat und beim Anfahren ist, gibt es keine Chance mehr aufzuspringen. Es gibt Menschen, die bei diesem Versuch ihr Leben gelassen haben. so ist es auch, wenn man die gelegene Zeit verpasst und versäumt hat, sein Leben dem Herrn Jesus zu übergeben. Da hilft kein Aufspringen oder Betteln mehr, weil es zu spät ist. Der Teufel versucht, die Menschen mit vielen Tricks ins Verderben zu locken. Viele Menschen hatten die Möglichkeit, sich zu Christus zu wenden, aber haben die Zeit verpasst. Vielleicht glaubten sie, noch genügend Zeit zu haben und ahnten nicht, wie schnell die Lebensuhr abgelaufen ist. Deshalb müssen wir die Zeit und Gelegenheit nutzen, die Gott uns gibt. Manchmal steht man vor einem Krankenlager, wo der Kranke nicht mehr in der Lage ist, sich zu äußern oder etwas wahrzunehmen. Das ist der Fall, wenn ein Mensch demenzkrank ist oder im Koma liegt. Dort ist leider oft die Gnadenzeit abgelaufen, während ein Mensch noch am Leben ist. Lieber Hörer, es ist kein Spaß, über dieses Thema zu sprechen. Weil wir allen nur einmal dieses Leben besitzen, wollen wir dieses Leben für das kommende Leben nach dem Tod vorbereiten, um unserem Gott zu begegnen. Und wie können wir das? Indem wir das Angebot Gottes annehmen. Das ist die Gabe seines Sohnes. Er wurde arm, damit wir durch seine Armut reich würden. Er kam in die Welt, die er selbst geschaffen hatte, und wurde Mensch wie wir. Und weil er Gott ist, ist er ohne Sünde. Nur als sündloser, reiner Mensch konnte er für uns das Opfer werden, um unsere Sünde zu tragen und zu sühnen. Das tat er am Kreuz vor etwa 2000 Jahren. Von seinen Geschöpfen verachtet, beschimpft, verleumdet und ans Kreuz geschlagen, ließ er sein Leben, um seine Geschöpfe mit Gott zu versöhnen. Und was müssen wir tun? Ihm dafür danken, das annehmen, dass er an unserer Stelle bestraft wurde, ihm die Lebensschuld bekennen und um Vergebung bitten. Das bedeutet, sein Opfer als für uns gegeben anzunehmen. Das bedeutet, mit ihm zu leben und ihm die Führung des Lebens zu übergeben. In der Bibel zeigt er uns, wie das möglich ist. Wer das tut, hat die Gelegenheit, die Gott uns anbietet, ergriffen. Der hat auch die Zeit nicht versäumt, sondern im richtigen Moment sein Leben mit Gott geordnet. Und weil jetzt noch Gnadenzeit ist, lieber Hörer, sollst du gerade jetzt dein Leben Christus übergeben. Wir beten. Herr Jesus Christus, wir danken dir, dass immer noch Gnadenzeit ist. Keiner weiß, wann sie zu Ende ist. Danke, dass du zu uns redest. Ich bitte für die Hörer, die genau wissen, worum es geht und die sagen, heute noch nicht. Du warnst uns in der Heiligen Schrift vor Gleichgültigkeit. Viele Menschen mussten ohne Gott und Hoffnung in die Ewigkeit gehen und schlugen ihre Augen im Aufbewahrungsort zur Verdammnis auf. Schenke meinen lieben Hörern die Bereitschaft, jetzt und heute dich als Retter anzunehmen. Amen.
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1: Im Studio Silas Quiring. Die Lage in Nahost spitzt sich wieder zu. Zum ersten Mal seit Beginn der Waffenruhe haben sich der Iran und Israel wieder gegenseitig angegriffen. Jana Klonikowski berichtet.
2: Der Iran hatte gestern Raketen auf Israel gefeuert, nach eigenen Angaben als Reaktion auf israelische Angriffe auf die pro-iranische Hisbollah-Miliz im Libanon. Daraufhin flog Israel Angriffe auf den Iran. Das Mullah-Regime reagierte mit neuen Raketenangriffen. US-Präsident Trump hatte zuvor noch versucht, die israelischen Schläge abzuwenden, um sein großes Ziel, ein Abkommen mit dem Iran, nicht zu gefährden. Als Reaktion auf die neue Eskalation in Nahost hat auch der Ölpreis wieder angezogen.
1: Ein großer Stromausfall in Reutlingen südlich von Stuttgart ist offenbar auf Brandstiftung zurückzuführen. Nach Angaben des Netzbetreibers gibt es 3 Brandstellen. Außerdem wurde ein Loch im Zaun gefunden. Wie lange es dauert, bis der Strom wieder fließt, ist noch unklar. Der Tankrabatt kommt laut IFO-Institut inzwischen an den Zapfsäulen an. Die Experten halten trotzdem nicht viel von dem Rabatt. Anne Brauer mit den Einzelheiten.
3: Laut der IFO-Auswertung ist Diesel durch die Steuererleichterung im Mai rund 12 Cent pro Liter günstiger gewesen. Beim Liter Super sind es 15 Cent. Aus Sicht der Wirtschaftsexperten sollte der Tankrabatt aber nicht verlängert werden, weil er vor allem Vielfahrern mit Spritschluckern hilft und damit nicht den richtigen Anreiz setzt, nämlich den Sprit zu sparen. Das Institut will stattdessen eine schnelle Reform der Einkommensteuer, um Menschen mit kleineren und mittleren Einkommen zielgerichtet zu entlasten.
1: Bringt die Fußball-WM in Nordamerika den deutschen Handel zum Jubeln? Die Branche hofft auf einen Milliardenumsatz. Bei der Heim-EM vor 2 Jahren waren es 3,8 Milliarden Euro. Fürs DFB-Team wird's jetzt so langsam ernst. Die Mannschaft bezieht heute ihr WM-Quartier im US-Bundesstaat North Carolina. Viele Sportler und Prominente gratulieren Alexander Zverev zum ersten Grand-Slam-Sieg seiner Karriere. Das hast du dir verdient, schreibt zum Beispiel Paris-Rekord-Champion Rafael Nadal. Und Glückwünsche kommen auch von Grand-Slam-Siegerin Angie Kerber, Fußballer Thomas Müller und Kanzler Friedrich Merz.
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4: Mit KI-Support. Sonnig und trocken ist es erstmal noch. Im Südwesten schieben später aber viele Wolken rein. Und ab dem Nachmittag kommt da auch Regen dazu. Vereinzelt mit Gewitter. An den Alpen kann es auch mal krachen. Dazu wird's nochmal schön warm mit 20 bis 29 Grad. Morgen dann deutlich grauer, öfter Regen und dazu nur noch maximal 21 Grad.

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1: Lieber Hörer, in unserer turbulenten Zeit wird alles durcheinander gemischt. Auch wenn es um den richtigen Glauben geht, versucht der Diabolos, der Durcheinanderwerfer, die Menschen in die Irre zu führen. Auch das Gebiet des Glaubens scheint ein richtiger Irrgarten zu sein. Ist es nicht egal, an wen oder an was man glaubt? Diese Aussage kann man leider sehr oft hören. Was wollen die Menschen eigentlich damit und dadurch zum Ausdruck bringen? Jeder kann nach seiner eigenen Meinung und auf seinem Weg selig werden. Das ist die alte Lüge, die der Teufel schon den ersten Menschen einredete. Wenn dem so wäre, wie es unsere Überschrift als Frage stellt, könnten wir in vielen Bereichen des Lebens vielleicht so argumentieren. Egal, welche Medizin du für deine Krankheit einnimmst, es wird schon helfen. An diesem Punkt würden alle Ärzte und Pharmazeuten protestieren und sogar zu Recht. Oder wir könnten sagen, egal welchen Weg du benutzt, du wirst schon am Ziel ankommen. Da könnte es sein, dass wir in den Süden fahren wollen und kommen im Norden an. Diese Reihe ließ sich endlos fortsetzen. Jeder vernünftig denkende Mensch versteht, dass diese Egal-Argumentation nicht stimmen kann. Und wenn es um den Glauben geht, schon gar nicht. Doch leider gibt es viele Menschen, die nach dieser Devise leben. Wer so oberflächlich argumentiert, wird durch jedes Raster fallen. Und weil Menschen so gleichgültig gegenüber Gott und der Bibel leben, werden sie nie den sicheren Hafen des himmlischen Vaterhauses erreichen. Natürlich hat der Teufel das höchste Interesse daran, die Menschen mit sich ins Verderben zu führen. Dazu ist ihm jedes Mittel und jede Lüge recht. Es scheint, dass die Menschen alle betrogen werden möchten. Wenn es um den Glauben an Gott geht, gibt es nur einen Weg und nur einen Gott und nur einen Mittler zwischen Gott und Menschen. Und das ist Jesus Christus, der Sohn Gottes. Alle anderen Mittel und Möglichkeiten, die man erfunden hat, sind Irrwege, lieber Hörer. Diese Egalstimmung hat sich in unseren Völkern immer mehr Platz gemacht. Sie ist aber lebensgefährlich, weil wir uns dabei um das ewige Leben bringen. Das ist eine Gleichgültigkeit und Sorglosigkeit, die erschreckend ist. Das ist genauso gefährlich, als wenn ein Mensch auf einem Minenfeld Pilze suchen würde und dabei noch fröhlich ein Lied pfeift. Es ist wichtig, dass man begreift, dass man in Lebensgefahr ist. Es könnte sogar sein, dass jemand sagt, die Hauptsache, ich finde Pilze, wo ich bin, ist mir doch völlig egal. Vielleicht lächeln wir über solch einen Vergleich. Doch die Menschen, die bezüglich des Glaubens so oberflächlich denken, sind genauso gefährdet. Der Psalmist sagt im Psalm 73 von den Gottlosen und Sorglosen Folgendes. Sie fahren daher in den Einbildungen des Herzens. Sie höhnen und reden in Bosheit Bedrückendes. Von oben herab reden sie. Sie setzen in den Himmel ihren Mund und ihre Zunge ergeht sich auf der Erde. Ja, sie sprechen. Wie sollte Gott es wissen? Gibt es ein Wissen beim Höchsten? Siehe, diese sind Sorglose und immer sorglos erwerben sie sich Vermögen. Für diese Menschen ist es gleichgültig, an wen oder an was man glaubt. Sie sagen, die Hauptsache ist, mir geht es gut und ich bin gesund und ich komme so einigermaßen mit meinen Mitmenschen zurecht. Die Frage nach Gott, nach ewigem Leben, nach dem Himmel interessiert sie nicht. Spricht man mit ihnen, lehnen sie manchmal sehr höflich, aber direkt ab. Oder sie sagen kurz und bündig, ich habe auch meinen Glauben. Dass ihr Glaube sie nicht retten kann, wollen sie einfach nicht wissen. Dass der Glaube eine sichere Grundlage braucht, um gerettet zu sein, interessiert sie auch nicht. Diese Haltung bringt die Menschen ins Verderben. Um gerettet zu werden, gibt es nur einen Weg, der zum Ziele führt. Ich betone es an dieser Stelle noch einmal, dass hinter solch einer Denkweise der Vater der Lüge, der Teufel selbst steckt. Er hat die größte Freude, wenn sich Menschen im Irrgarten der Religionen verlaufen. Wenn ein Mensch anfängt, den Weg zu dem lebendigen Gott zu suchen, wird der Teufel alle Mittel, Methoden und Menschen einsetzen, um diesen Menschen daran zu hindern. Das war immer sein Ziel. Die Grundlage des wahren Glaubens ist weder ein Mensch, eine Lehre oder eine Methode, sondern Gott selbst. Und wenn ein Mensch ohne menschliche Vermittlung zu Gott betet, wird er Erhörung finden. Denn die Grundlage des Glaubens ist der lebendige Gott, der Himmel und Erde schuf. Um uns zu retten, sandte er seinen Sohn Jesus Christus vom Himmel, der den Weg zu Gott gebahnt hat. Denn bevor wir mit Gott in Verbindung kommen können, muss das Hindernis, die Sünde, vergeben sein. Dazu kam der Herr Jesus in diese Welt, um an unserer Stelle die Sünde zu sühnen. Und weil wir alle Sünder sind, haben wir alle den Tod und das Gericht verdient. Damit wir Gott als liebendem Vater und Heiland begegnen können, müssen wir den Mittler zwischen Gott und Menschen, den Sohn Gottes, als Retter annehmen. Also kann es nicht gleichgültig sein, an wen oder an was ich glaube. Wer das behauptet, wird nie die himmlische Heimat erreichen, sondern Opfer des Betruges Satans werden. Natürlich stellt Gott jeden Menschen vor die Entscheidung, aber er wird keinen Menschen zwingen. Auch du, lieber Hörer, musst dich entscheiden, entweder für das Leben oder den Tod, für den Segen oder den Fluch, aber einen Mittelweg gibt es nicht. Während der Teufel die Menschen versklavt und zwingt, ihm zu folgen, wirbt unser Gott mit einer Liebe und Geduld um jeden Menschen, ihm den Weg des Lebens zu weisen. Und weil wir alle Gottes Geschöpfe sind, hat Gott Anrecht auf jeden Menschen. Er wird uns aber zu unserem Glück und unserem Heil nie zwingen. Er wird uns immer wieder sehr deutlich zeigen, was die Folge unserer Ablehnung ist. Aber stellt jeden freiwillig vor die Entscheidung. Der Herr Jesus wendet sich mit seiner Rettungsbotschaft an alle Menschen, auch an dich, lieber Hörer. Einmal wurde der bekannte China-Missionar Hudson Taylor bei seinem Deutschlandbesuch von Theologiestudenten befragt. Ihr Argument war folgendes: Wie können Sie so einfach an jedes Wort der Bibel glauben, ohne es kritisch zu hinterfragen? Seine Antwort: Wenn Sie morgen wieder von Frankfurt abreisen möchten, so schlagen Sie das Kursbuch auf und sehen nach, wann der Zug abfährt. Und wenn da steht, dass morgens früh 7 Uhr der erste Zug abfährt, so stellen Sie keine weiteren Untersuchungen über die Zuverlässigkeit des Kursbuches an, sondern gehen morgens zum Bahnhof und finden dort den angegebenen Zug. Genauso wie Sie es mit dem Kursbuch machen, habe ich es seit 50 Jahren mit der Bibel und ihren Geboten und Zusagen gemacht. Und ich habe die Weisungen in einem langen Leben, auch unter Hunderten von Todesgefahren, immer wieder richtig gefunden. Wenn zum Beispiel in der Bibel steht, trachte zuerst nach dem Reich Gottes und nach seiner Gerechtigkeit, so wird euch alles Übrige zufallen, so habe ich mich danach gerichtet. Ich bin dabei in allen kritischen Lebenssituationen nie enttäuscht worden. Dann sagte er zu den Herrn Studenten: handeln sie ebenso, liebe jungen Leute. Und sie werden dieselbe Erfahrung machen. Und diese einfache Antwort, hinter der eine lebenslange Erfahrung stand, machte auf die Studenten einen tiefen Eindruck. Eine bessere Antwort kann man auch auf die Frage, ob es egal ist, was und an wen man glaubt, nicht geben. Wir können alle Götter und Götzen dieser Welt anrufen. Sie werden uns nicht hören oder uns antworten und helfen können. Im Psalm 115 lesen wir von diesen Götzen. Ihre Götzen sind Silber und Gold, ein Werk von Menschenhänden. Einen Mund haben sie, reden aber nicht. Augen haben sie, sehen aber nicht. Ohren haben sie, hören aber nicht. Eine Nase haben sie, riechen aber nicht. Sie haben Hände, tasten aber nicht. Füße gehen aber nicht. Keinen Laut geben sie mit ihrer Kehle. Ihnen gleich sollen die werden, die sie machten. Israel, vertraue auf seinen Herrn, ihre Hilfe und ihr Schild ist er. Das ist eine Feststellung, lieber Hörer, die Gott selbst trifft. Und auf was vertraust du? Woher erwartest du deine Hilfe? Glaubst du immer noch, dass es gleichgültig ist, wer dein Gott ist? Der Götzendienst führt ins Verderben. Es gibt nur einen Weg der Rettung. Du musst dich entscheiden, ob du deinen Götzen weiter dienen willst, dann wirst du mit dem Teufel und mit seinen Engeln in die Verdammnis gehen. Oder du gehst ganz ehrlich und konsequent den Weg, der zu dem alleinigen Gott und Vater führt. Dann musst du Jesus Christus als deinen Retter erkennen und annehmen. Das bedeutet, ihm deine ganze Lebensschuld zu bekennen, ihm zu danken, dass er am Kreuz auch deine Schuld getragen hat. Das Leben in seiner Nachfolge ist nicht immer leicht, aber er selbst hilft uns, die Lasten zu tragen. Und am Ende führt er uns nach Hause ins Vaterhaus. Hier auf dieser Erde hat er uns sein Wort, die Heilige Schrift, als Kompass fürs Leben gegeben. Der Heilige Geist ist uns als Beistand und Anwalt gegeben, der uns vor Gott vertritt und dafür sorgt, dass unsere Gebete richtig bei Gott ankommen. Was du, lieber Hörer, tun musst, zugreifen und die Rettung annehmen. Zu deiner Rettung kannst du nichts dazu tun, aber sie ergreifen, dafür danken, nachdem du deine Schuld offengelegt hast. Darum geht es. Wenn wir unsere Sünden bekennen, dann ist er treu und gerecht, uns die Sünden zu vergeben, um uns von allen Ungerechtigkeiten zu befreien, weil er uns vergibt. Das ist und bleibt deine einzige Chance, lieber Hörer.

liebe Zuhörer, das Leben steckt voller Fragen. Gesundheit, Finanzen, Familie oder ganz allgemein, was bringt die Zukunft? Es gibt Fragen, die sehr tiefgreifend sind. Wer bin ich? Warum bin ich hier? Und wohin gehe ich? Oder hat das Leben denn irgendeinen Sinn? Die wichtigsten Fragen sind aber diejenigen, in denen es um Gott geht. Gibt es ihn wirklich? Wie ist er? Kann ich ihn kennenlernen und in meinem Leben erfahren? Wenn ja, wie? 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Ich wünsche Ihnen von Herzen den Frieden Gottes und seine Bewahrung in allen Situationen Ihres Lebens.

Vater unser, geheiligt werde dein Name, dein Reich komme, dein Wille geschehe, jetzt.

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1: Im Studio Silas Quiring. Kurz vor dem Start der Fußball-WM hofft der deutsche Handel wieder auf viel Umsatz. Bei der Heim-EM vor 2 Jahren waren es 3,8 Milliarden Euro. Dieses Jahr sind Euphorie und Kauflaune bislang aber noch nicht so richtig da. Fürs DFB-Team wird's jetzt langsam ernst. Heute bezieht es sein WM-Quartier in North Carolina. Bundestrainer Julian Nagelsmann sagt:
2: Das Allerwichtigste aus Trainer- und Mannschaftssicht ist die Nähe zu den Plätzen. Wir haben 3 Plätze in einem sehr, sehr guten Zustand. Wir können sie fußläufig oder mit dem Fahrrad in weniger als 10 Minuten erreichen. Und das ist schon ein ganz entscheidender Faktor, weil man natürlich aufgrund der Distanzen der Spiele hier in den USA schon gewisse Strecken zurücklegt, die wir im Trainingsalltag tunlichst vermeiden möchten. Und das ist uns mit diesem Basecamp geglückt.
1: Am Sonntag geht's zum WM-Auftakt in Houston, Texas gegen Curaçao. Israel und der Iran melden wieder gegenseitige Angriffe und weltweit ist die Sorge groß. Auch der Ölpreis ist wieder nach oben gegangen. Bundesverkehrsminister Schnieder rechnet aber nicht damit, dass Sprit hier bei uns knapp werden könnte. Ein großer Stromausfall legt weiter Teile von Reutlingen lahm. Tausende Haushalte in der Stadt in Baden-Württemberg sind weiter ohne Strom. Und das seit einem Brand in einem Umspannwerk vergangene Nacht. Warum das Feuer ausgebrochen ist, wird jetzt untersucht, so Polizeisprecherin Tina Rempfer.
3: Unsere Ermittlungen sind in jegliche Richtung. Wir beziehen ein, ob es eventuell ein technischer Defekt sein könnte oder eine Brandlegung, eventuell fahrlässig oder auch vorsätzlich. Alle Möglichkeiten werden in Betracht gezogen.
1: Die geplante Steuerreform sollte für eine Entlastung von mindestens 500 Euro im Jahr sorgen, das sagt Bundesarbeitsministerin Baas. Ansonsten könne man sich die Reform auch sparen, so Baas in der ARD. Die Bundesregierung plant eine Reform der Einkommenssteuer, um kleine und mittlere Einkommen zu entlasten. Kanzler Merz hat Alexander Zverev zu seinem French Open-Sieg gratuliert. Auf Instagram schreibt Merz von einem außergewöhnlichen Erfolg, der das ganze Land begeistere. Auch das DFB-Team und Wimbledon-Siegerin Angie Kerber gratulierten Zverev zum ersten Grand-Slam-Sieg für die deutschen Tennisherren seit 30 Jahren.
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4: Mit KI-Support. Sonnig und trocken ist es gerade noch an vielen Ecken, aber die Wolken werden schnell mehr, vor allem im Westen. Später kommt dann von Südwesten her Regen rein, zwischendurch auch mal als Schauer, Richtung Benelux kann's gegen Abend auch mal gewittern. Dazu werden es heute maximal 20 bis 29 Grad. Morgen dann deutlich grauer und öfter nass, mit Höchstwerten bis 21 Grad.

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1: Liebe Hörerinnen, liebe Hörer, bete, denn Gott hört. Ein Mann hatte Probleme mit seiner Stimme. Er ging zum Arzt und ließ sich untersuchen. Es wurde ein Stimmbandkarzinom festgestellt. »Wir müssen leider operieren. Sie werden Ihre Stimme verlieren«, sagte der Professor. Angst, Sorgen, Fragen und schlaflose Nächte folgten. Doch Gott gab ihm eine tröstende Antwort aus Psalm 4, Vers 4. »Erkenne doch, dass der Herr seine Heiligen wunderbar führt. Der Herr hört, wenn ich ihn anrufe.« Bei einer der nächsten Konsultationen beim Professor sagte der Mann, »Herr Professor, ich bin ein Bote Gottes und brauche meine Stimme.« Daraufhin sagte der Professor, »Dann werde ich diesmal etwas tun, was ich ganz selten mache, aber ich kann Ihnen auch hierbei nicht garantieren, dass Sie Ihre Stimme behalten.« Nach der Operation war die Stimme weg. Eines Tages begleitete er seinen Mitarbeiter auf einer Reise, um das Wort Gottes zu verkündigen. Wie die beiden es von früher gewohnt waren, beteten sie auch wieder während der Fahrt für den vor ihnen liegenden Einsatz, dass Gott ihn segnen möge. Ganz leise, kaum hörbar, betete er neben seinem Freund. Doch plötzlich wurde die Stimme immer lauter und besser, bis er wieder ganz normal reden konnte. Viele Jahre sind inzwischen vergangen und er kann reden und ohne Probleme das Wort Gottes verkündigen. Bete, denn Gott hört. Der Herr Jesus lädt uns ein. Er sagt in Matthäus 7, Vers 7, bittet, so wird euch gegeben. Suchet, so werdet ihr finden. Klopfet an, so wird euch aufgetan. Warum tun wir es nicht? Warum plagen wir uns selbst oft ab und versuchen auf allerlei Wege unsere Probleme zu lösen? Oft denken wir nicht einmal daran, gleich zu Gott zu gehen, um unsere Anliegen zu ihm zu bringen. Manchmal denken wir, unsere Gebete gehen nur bis zur Zimmerdecke. Nein, Gott hört unsere Gebete. Er ist nicht ein Gott, der irgendwo im Weltall schwebt, ganz, ganz weit weg von uns Menschen. Nein, der Apostel Paulus sagt in Apostelgeschichte 17, 27 bis 28, fürwahr, er ist nicht ferne von einem jeden unter uns, denn in ihm leben, weben und sind wir. Gott hat uns lieb, deswegen sandte er seinen Sohn zu uns auf diese Erde. Er hat sich nicht zurückgezogen, er kennt uns, er liebt uns, er kümmert sich um uns, er möchte uns helfen und uns begleiten in diesem Leben. Wir dürfen beten, das heißt mit ihm reden, ihn um Rat fragen in den Entscheidungen unseres Lebens. Wir dürfen Gott unsere Anliegen sagen. David sagt im Psalm 62, Vers 9, hoffet auf ihn, liebe Leute, schüttet euer Herz vor ihm aus. Gott ist unsere Zuversicht. Ja, alle Sorgen dürfen wir zu ihm bringen, was uns Not macht, wo kein Mensch helfen kann, worüber wir mit keinem Menschen reden können, die Sorge um deine Kinder, die Sache mit deinem Mann, mit deiner Frau, mit deinen Eltern, das schwierige Verhältnis zu deiner Schwiegermutter, das Problem mit dem Chef, was es auch sein mag, lieber Hörer, bring es im Gebet zu Jesus, er versteht dich. Unser Herz dürfen wir vor ihm ausschütten, ja, wir dürfen vor ihm auch weinen und schreien. In Hebräer 7, 25 lesen wir, daher kann er auch die erretten, die sich durch ihn Gott nahen, weil er immer lebt, um sich für sie zu verwenden. Das heißt, weil Jesus Christus ewig lebt und für uns bei Gott eintritt, wird er auch alle retten, die durch ihn zu Gott kommen. Der Herr Jesus, nachdem er aufgefahren ist in den Himmel, ist er nicht in Rente gegangen und ruht sich dort oben nicht aus. Nein, sein Herz schlägt auch heute noch für uns. Er sitzt zur Rechten Gottes und vertritt uns. Er setzt sich für uns ein. Alle Tage, in jeder Stunde, in all unseren schwierigen Situationen sieht er uns und...
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2: Sir, dem Riesen Goliath gegenüberstand. Er, ein kleiner Junge, keine Ahnung von Schwert, Schild und Spieß, stand einem Riesen gegenüber, der über 3 Meter groß war. Gerüstet mit einem Helm, einem schweren Schuppenpanzer mit Beinschienen, alles aus Bronze. Auf der Schulter trug er eine bronzene Lanze. Sein Brustpanzer wog 60 Kilogramm, sein Speer war so dick wie ein kleiner Baum. Und allein die Eisenspitze seines Speeres war über 7 Kilogramm schwer. Vor ihm her marschierte sein Schildträger mit einem riesigen Schild. Was sollte David tun? Menschlich gesehen hatte er keine Chance, diesem bis an die Zähne bewaffneten Krieger gegenüberzutreten. David verließ sich allein auf Gott, denn er hatte nur eine Schleuder in der einen und einen Stock in der anderen Hand. So sagte er zu dem Riesen, ich lese aus 1. Samuel 17, 45 bis 50, »Du kommst zu mir mit Schwert, Lanze und Spieß, ich aber komme zu dir im Namen des Herrn Zebaoth. Heute wird dich der Herr in meine Hand geben, dass ich dich erschlage und dir den Kopf abhaue, damit alle Welt inne werde, dass Israel einen Gott hat.« Und damit diese ganze Gemeinde inne werde, dass der Herr nicht durch Schwert oder Spieß hilft. Und David tat seine Hand in die Hirtentasche und nahm einen Stein daraus und schleuderte ihn und traf den Philister an die Stirn, dass der Stein in seine Stirn fuhr und er zur Erde fiel auf sein Angesicht. So überwand David den Philister mit Schleuder und Stein und traf und tötete ihn. Lieber Hörer, manchmal erscheinen auch uns die Probleme, die Schwierigkeiten, die Sorgen, Nöte und Ängste wie solche Riesen. Sie sind so groß und riesig, dass uns der Mut sinkt. Nachts im Bett kreisen die Gedanken in unserem Kopf und lassen uns nicht einschlafen. Sie rauben uns alle Kräfte, jede Freude und auch oft die Gesundheit. David hat es erfahren. Der Herr hört, wenn ich ihn anrufe. Warum sollten nicht auch wir es tun? Die Bibel ist voll von Hinweisen, dass wir unsere Anliegen vor Gott bringen sollen, ihn um Hilfe anrufen dürfen. Da ist die ganz bekannte Stelle aus Psalm 50, Vers 15. Rufe mich an in der Not, so will ich dich erretten und du sollst mich preisen. Gestern sprach ich mit einem meiner Freunde. Er ist 41 Jahre alt und hat sich vor 8 Jahren bekehrt und taufen lassen. Als Junge ging er nur einige Jahre zur Schule, deswegen hat er mit Lesen und Schreiben seine Schwierigkeiten. Da zu Hause auch nicht Deutsch gesprochen wurde, tut er sich bis heute schwer mit der deutschen Sprache. Vor 3 Jahren hat ihn Gott in seinen Dienst gerufen. Ihm wurde klar, er sollte in eine bestimmte Stadt gehen und dort anfangen, eine Gemeinde zu gründen. Er wusste um sein Handicap. Lesen, Schreiben und auch Sprechen war nicht seine Gabe. Wie sollte er Gott dienen? Das war für ihn ein riesiger Berg. Weg von zu Hause, ganz allein in einer fremden Stadt leben. Wie sollte er das schaffen? Er war ja immer nur daheim. Wenn er mal einen offiziellen Brief schreiben müsste, kann er das nicht tun, ohne jede Menge Fehler zu machen. Menschen ansprechen, ihnen das Evangelium weitersagen, mit einer schweren Zunge. Vielleicht auch einmal in einer Gemeinde zu predigen, das kann er doch überhaupt nicht. Er übergab Gott die ganze Angelegenheit und legte es immer wieder vor Gott hin. Wenn ihn die Sorgen überkommen wollten, schüttete er, ja, auch manchmal unter Tränen, so sagte er mir, sein Herz vor Gott aus. Heute, nun, ist in dieser Stadt eine kleine Gemeinde entstanden. Gott hat ihm auch Menschen zur Seite gestellt, die ihm in den Angelegenheiten, in denen er nicht die Begabung hatte, geholfen haben. Er hat es genauso erfahren,

David es erfahren hat im Psalm 4, Vers 4. Der Herr hört, wenn ich ihn anrufe, und er hat erhört. Lieber Hörer, bete, denn Gott hört. Rufe den Herrn an, bringe ihm deine Not, schütte dein Herz bei ihm aus. Er ist bei dir, hier und jetzt. Der Herr Jesus ist zur Rechten Gottes und vertritt uns. Er setzt sich für uns ein. Er wartet auf dich, dass du kommst und mit ihm sprichst. Ja, wir geben Gott die Ehre, wenn wir zu ihm kommen und ihn um Hilfe anrufen. Und wir verachten ihn, wenn wir es nicht tun. Stell dir vor, dein Freund bietet dir sein Auto an, aber du bist zu stolz, sein Angebot anzunehmen. Du nimmst dein Fahrrad oder versuchst es zu Fuß und kommst doch nicht ans Ziel, wo du hin willst. Es bedeutet oft, dass wir uns einfach demütigen und sagen, Herr Jesus, ich schaffe es nicht. Ich komme jetzt zu dir mit dieser Sache. Bitte hilf mir. Ich möchte noch beten. Herr Jesus, ich danke dir, dass du uns deine Hilfe anbietest. Du weißt um jeden meiner Hörer, auch wer noch nicht dein Kind ist. Ich bitte dich, dass wir uns in der Situation, in der wir uns jetzt befinden, demütigen und dich um Hilfe anrufen. Du hast gesagt, bittet, so wird euch gegeben. Und du wirst auch jetzt einen jeden von uns hören, der zu dir um Hilfe ruft. Und du wirst antworten. Ich danke dir dafür und preise deinen wunderbaren Namen. Amen.

Liebe Zuhörer, danke, dass Sie eingeschaltet und zugehört haben. Vielleicht befinden Sie sich gerade in einer schwierigen Lage. Sie sind gesundheitlich schwer angeschlagen. Vielleicht müssen Sie sogar das Bett hüten. In den Tagen der Krankheit fühlt man sich niedergeschlagen, depressiv, einsam und hilflos. Die Geduld wird oft auf eine harte Probe gestellt. Ob Gott wohl Gebete erhört? 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Er ist da. Er wartet nur darauf, dass Sie sich ihm zuwenden, und er ist zum Helfen stets bereit. 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Ich wünsche Ihnen von Herzen den Frieden Gottes und seine Bewahrung in diesen Tagen der Not.

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1: Im Studio Silas Quiring. Kurz vor dem Start der Fußball-WM hofft der deutsche Handel wieder auf viel Umsatz. Bei der Heim-EM vor 2 Jahren waren es 3,8 Milliarden Euro. Dieses Jahr sind Euphorie und Kauflaune bislang aber noch nicht so richtig da. Fürs DFB-Team wird's jetzt langsam ernst. Heute bezieht es sein WM-Quartier in North Carolina. Bundestrainer Julian Nagelsmann sagt:
2: Das Allerwichtigste aus Trainer- und Mannschaftssicht ist die Nähe zu den Plätzen. Wir haben 3 Plätze in einem sehr, sehr guten Zustand. Wir können sie fußläufig oder mit dem Fahrrad in weniger als 10 Minuten erreichen. Und das ist schon ein ganz entscheidender Faktor, weil man natürlich aufgrund der Distanzen der Spiele hier in den USA schon gewisse Strecken zurücklegt, die wir im Trainingsalltag tunlichst vermeiden möchten. Und das ist uns mit diesem Basecamp geglückt.
1: Am Sonntag geht's zum WM-Auftakt in Houston, Texas gegen Curaçao. Israel und der Iran melden wieder gegenseitige Angriffe und weltweit ist die Sorge groß. Auch der Ölpreis ist wieder nach oben gegangen. Bundesverkehrsminister Schnieder rechnet aber nicht damit, dass Sprit hier bei uns knapp werden könnte. Ein großer Stromausfall legt weiter Teile von Reutlingen lahm. Tausende Haushalte in der Stadt in Baden-Württemberg sind weiter ohne Strom. Und das seit einem Brand in einem Umspannwerk vergangene Nacht. Warum das Feuer ausgebrochen ist, wird jetzt untersucht, so Polizeisprecherin Tina Rempfer.
3: Unsere Ermittlungen sind in jegliche Richtung. Wir beziehen ein, ob es eventuell ein technischer Defekt sein könnte oder eine Brandlegung, eventuell fahrlässig oder auch vorsätzlich. Alle Möglichkeiten werden in Betracht gezogen.
1: Die geplante Steuerreform sollte für eine Entlastung von mindestens 500 Euro im Jahr sorgen, das sagt Bundesarbeitsministerin Baas. Ansonsten könne man sich die Reform auch sparen, so Baas in der ARD. Die Bundesregierung plant eine Reform der Einkommenssteuer, um kleine und mittlere Einkommen zu entlasten. Kanzler Merz hat Alexander Zverev zu seinem French Open-Sieg gratuliert. Auf Instagram schreibt Merz von einem außergewöhnlichen Erfolg, der das ganze Land begeistere. Auch das DFB-Team und Wimbledon-Siegerin Angie Kerber gratulierten Zverev zum ersten Grand-Slam-Sieg für die deutschen Tennisherren seit 30 Jahren.
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4: Mit KI-Support. Sonnig und trocken ist es gerade noch an vielen Ecken, aber die Wolken werden schnell mehr, vor allem im Westen. Später kommt dann von Südwesten her Regen rein, zwischendurch auch mal als Schauer, Richtung Benelux kann's gegen Abend auch mal gewittern. Dazu werden es heute maximal 20 bis 29 Grad. Morgen dann deutlich grauer und öfter nass, mit Höchstwerten bis 21 Grad.

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1: Ernten wir wirklich, was wir säen? Liebe Hörerinnen, liebe Hörer, der Ausspruch des Apostel Paulus aus Galater 6, Vers 7, irret euch nicht, Gott lässt sich nicht spotten, denn was der Mensch sät, das wird er ernten, hat mir immer Angst gemacht. Ich sah darin nur Negatives. Ich erinnerte mich dann an mein Versagen, alles Negative, das ich ausgestreut hatte. Das machte mir Angst, dass ich all das Schlechte, was ich gesät hatte, eines Tages ernten werde. Aber hat dieser Text denn nur eine angstmachende, negative Seite? Der Text hat zwei Seiten. Die eine Seite sagt uns, was der Mensch Schlechtes sät, wird auch Schlechtes ernten. Und die andere Seite sagt uns, was der Mensch Gutes sät, wird er auch Gutes ernten. Ernte ist immer Mehrung, Vervielfältigung. Denn sie säen Wind und werden Sturm ernten, heißt es in Hosea 8, Vers 7. Nach dem Gesetz von Saat und Ernte bekomme ich ein Vielfaches von dem Investierten zurück. Wie stark vermehrt sich ein Weizenkorn? Ungefähr 70 Mal in einer Ähre. Wenn der Bauer sein Feld besät, kommt er bei der ersten Ernte für jedes ausgesäte Korn ungefähr 70 neue Körner. Im Jahr darauf sind es schon 70 mal 70, also 4.900 Körner. Wenn du einen Stein ins Wasser wirfst, entsteht ein Ring. Um diesen herum entsteht ein weiterer Ring. Du hast die Entstehung dieses Ringes ausgelöst. Alles, was wir tun, wird Konsequenzen haben. Das ist unangenehm, wenn man schlechten Samen gesät hat, aber wunderbar, wenn du guten Samen gesät hast. Wenn es heißen würde, das wird ein anderer ernten, wäre das uns lieber? Die Tatsache stimmt, die Suppe, die wir uns einbrocken, müssen wir auch selbst auslöffeln. Es ist aber nicht so, dass Jesus Christus dabei hämisch zuschaut. Nein, er hilft uns dabei. Der Sohn eines Bauern hatte seinem Vater viel Kummer bereitet. Jedes Mal, wenn es besonders dramatisch wurde, hatte sein Vater zur Erinnerung einen großen Nagel ins Scheunentor geschlagen. Schließlich brach der Sohn unter der Last seiner Schuld zusammen. Verzweifelt bat er seinen Vater, »Ich bitte dich, ziehe doch die Nägel wieder aus der Tür.« »Der Vater, das will ich gerne tun.« Er zog Nagel für Nagel heraus. Als der Vater damit fertig war, stand der Junge weinend vor dem Tor, aber man sieht ja doch noch die Stellen, wo die Nägel steckten. Die Folgen unseres Tuns kann man nicht ungeschehen machen. Aber wenn wir uns an Jesus Christus wenden, wird er uns helfen, damit wir unter den Folgen nicht zusammenbrechen. Der Text hat zwei Seiten. Nach dem Gesetz von Saat und Ernte bekomme ich ein Vielfaches vom Investierten zurück, vom Negativen, aber auch vom Positiven. Wenn wir uns nun den Kontext ansehen, in dem dieser Vers steht, irret euch nicht, Gott lässt sich nicht spotten, denn was der Mensch sät, das wird er ernten, sehen wir, dass dieser mehr vom Positiven als vom Negativen spricht. Die Christen in Galatien werden aufgefordert, nicht müde zu werden, Gutes zu tun, denn Gott sieht es doch und zu seiner Zeit wird er es ihnen vergelten. In Vers 2 heißt es, einer trage des anderen Last. Wie schnell sehen wir dabei nur noch unsere eigenen Lasten, Sorgen und Probleme. Wir haben keinen Blick mehr für die Lasten, die unser Nächster zu tragen hat. Vers 6 lautet, wer aber unterrichtet wird im Wort, der gebe dem, der ihn unterrichtet, Anteil an allem Guten. Das heißt, wer in Gottes Wort unterwiesen wird, soll auch zum Lebensunterhalt seines Lehrers beitragen, so gut er kann. In Vers 9 ermutigt uns der Apostel Paulus, indem er sagt, lasst uns aber Gutes tun und nicht müde werden, denn zu seiner Zeit werden wir auch ernten, wenn wir nicht nachlassen. Und zum Schluss, in Vers 10 dieses Abschnitts, ruft er uns noch einmal auf. Darum, solange wir noch Zeit haben, lasst uns Gutes tun an jedermann, allermeist aber an des Glaubens Genossen. Vielleicht hat schon manch einer von uns gedacht, was Petrus eines Tages Jesus fragte. Matthäus 19, Vers 27. Siehe, wir haben alles verlassen und sind dir nachgefolgt. Was wird uns dafür gegeben? Diese Frage oder ähnliche Situationen habe ich des Öfteren gesehen und gehört. Da arbeitete jemand jahrelang in seiner Gemeinde mit, hat sich vielleicht Sonntag um Sonntag gut vorbereitet, um den Kindern im Kindergottesdienst die Geschichten aus der Bibel näher zu bringen. Oft hatte er mit dem wenigen Material, das ihm zur Verfügung stand, bis in die Nacht daran gearbeitet, um den Kindern die Stunde so interessant wie möglich zu gestalten. Ein anderer hat jahrelang die Orgel, das Klavier, den Flügel mit der Gitarre gespielt. Wieder jemand hat beim Bau des neuen Gemeindegebäudes unermüdlich geholfen, ist nach Feierabend Tag für Tag auf die Baustelle der Gemeinde gefahren und hat gearbeitet bis in die Nacht. Andere haben jahrelang einen Missionar unterstützt, der irgendwo in Afrika, Neuguinea oder sonst wo seinen Dienst getan hat. Und vielleicht hat keiner von ihnen, die sich über Jahre eingesetzt haben, für die Sache des Reiches Gottes in seinen Augen eine Ernte gesehen oder einen Dank von Menschen bekommen. Besonders ihnen gilt Galater 6, Vers 7, irret euch nicht, Gott lässt sich nicht spotten, denn was der Mensch sät, das wird er ernten. Liebe Hörerin, liebe Hörer, der du vielleicht müde geworden bist, Gutes zu tun, weiterzumachen, lies doch dazu den Vers 9. Lasst uns aber Gutes tun und nicht müde werden, denn zu seiner Zeit werden wir auch ernten, wenn wir nicht nachlassen. Ja, wir werden ernten. Die Bibel spricht ganz klar davon. Zum Beispiel im Psalm 126, die Verse 5 und 6. Die mit Tränen säen, werden mit Freuden ernten. Sie gehen hin und weinen und streuen ihren Samen und kommen mit Freuden und bringen ihre Garben. Noch ist die Zeit des Streuens, des Säens, des Investierens und auch die Zeit, in der man Tränen vergießen muss. Alle Mühe, alle Plage, jede Stunde, jeder Euro, den du eingesetzt hast für die Sache des Herrn, ist wie ein ausgestreutes Samenkorn. Das, was du hattest, gabst du dem Herrn, und das wird aufgehen. Du wirst ernten, denn zu seiner Zeit werden wir auch ernten, heißt es in Vers 9. Zu seiner Zeit, des Herrn Zeit, Hebräer 6, Vers 10. Denn Gott ist nicht ungerecht, dass er vergäße euer Werk und die Liebe, die ihr in seinem Namen erwiesen habt, indem ihr den Heiligen dientet und noch dient. Gott ist kein ungerechter Chef, der seine Leute arbeiten lässt und zahlt ihnen ihren Lohn am Schluss nicht aus. Wenn schon ein Glas Wasser, das wir in Jesu Namen weitergeben, vergolten wird, wie viel mehr all das andere, das wir tun für die Sache des Reiches Gottes. Doch, liebe Hörer, lass uns das, was wir für die Gemeinde, für die Sonntagsschule, Jugend, Seniorenarbeit, Missionare, Missionswerke so tun, dass wir es nicht für Menschen tun, sondern für den Herrn. Dann kommt es an der richtigen Adresse an. Tun wir es für Menschen, dann kann es sein, dass wir eines Tages enttäuscht werden und aufgeben. Tun wir es für den Herrn, werden wir nicht enttäuscht. Auch Petrus und den anderen Jüngern versicherte der Herr Jesus, Matthäus 19, 27 bis 29, wahrlich, Ich sage euch, ihr, die ihr mir nachgefolgt seid, werdet bei der Wiedergeburt, wenn des Menschen Sohn sitzen wird, auf dem Thron seiner Herrlichkeit auch sitzen, auf 12 Thronen und richten die 12 Stämme Israels. Und wer Häuser oder Brüder oder Schwestern oder Vater oder Mutter oder Kinder oder Äcker verlässt, um meines Namens willen, der wird's 100-fach empfangen und das ewige Leben ererben. Wie wichtig aber ist die erste grundlegende Entscheidung. Sie ist für die nachfolgende Wegstrecke und für den Ausgang bestimmend. In Vers 8 dieses 6. Kapitels im Galaterbrief heißt es: Wer auf sein Fleisch sät, der wird von dem Fleisch das Verderben ernten. Wer aber auf den Geist sät, der wird vom Geist das ewige Leben ernten. Das heißt, wer nicht Gott, sondern sich selbst vertraut, den erwartet das ewige Verderben. Wer aber sein Vertrauen auf den Herrn Jesus Christus setzt, der erntet das ewige Leben, Frieden und Freude in alle Ewigkeit. Ihm wird all das, was er für das Reich Gottes getan hat, reichlich vergolten. Der Herr Jesus sagt in Offenbarung 22, Vers 12, siehe, ich komme bald, und mein Lohn mit mir, einem jeden zu geben, wie seine Werke sind. Ich möchte noch beten. Danke, Herr Jesus Christus, dass du uns Mut machst, nicht aufzugeben. Schenk, dass wir weiterhin Gutes tun, solange wir die Möglichkeit haben. Ich bitte dich jetzt für jeden meiner Hörer, der vielleicht entmutigt, niedergeschlagen ist und aufgehört hat, sich einzusetzen, dass du ihn jetzt ermutigst und ihm neue Freude und Kraft gibst, weiterzumachen und dein Reich zu bauen mit dem, was du ihm anvertraut hast. Amen.

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Wenn Sie möchten, dürfen Sie jetzt mitbeten. Vater unser im Himmel, geheiligt werde dein Name, dein Reich komme, dein Wille geschehe, wie im Himmel, so auf Erden. Unser tägliches Brot gib uns heute und vergib uns unsere Schuld, wie auch wir vergeben unseren Schuldigern. Und führe uns nicht in Versuchung, sondern erlöse uns von dem Bösen. Denn dein ist das Reich und die Kraft und die Herrlichkeit in Ewigkeit. Amen.

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diesem Moment geht irgendwo die Sonne auf in dein Schicksalsender. 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Werden Hoffnungen zerstört und ein Gebet erhöht. 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Und Menschen glauben fest daran,

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Wenn Sie möchten, dürfen Sie jetzt mitbeten. Vater unser im Himmel, geheiligt werde dein Name, dein Reich komme, dein Wille geschehe, wie im Himmel, so auf Erden. Unser tägliches Brot gib uns heute und vergib uns unsere Schuld, wie auch wir vergeben unseren Schuldigern. Und führe uns nicht in Versuchung, sondern erlöse uns von dem Bösen. Denn dein ist das Reich und die Kraft und die Herrlichkeit in Ewigkeit. Amen.

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Es gibt wohl keinen Psalm, der bekannter wäre als der 23. Ein Psalm voller Bedeutung, schwerer Worte und voller Bilder, die über sich selbst hinausweisen. Allein der erste Satz, der Herr ist mein Hirte, mir wird nichts mangeln, macht das deutlich. Hier geht es nicht um einen Hirten, der still versonnen und Strümpfe strickend im Schatten eines Baumes sitzt und vergnügt mit seinen Schafen zusammen ist. Der Dichter David weiß aus eigener Erfahrung nur zu gut, was Hirte sein bedeutet. Es ist ein karges Leben, verbunden mit Anstrengung, der Hitze und auch der Kälte ausgesetzt und von Gefahren durch wilde Tiere umgeben. So setzt sich sein Herr für ihn ein. David versteht sich als Schaf, für den Gott es sich vorgenommen hat, zu leben. Wir sind so wertvoll in seinen Augen, dass es sich für Gott sogar lohnt, für uns zu sterben. Und genau das geschah, wie Jesus es sagte: Ich bin der gute Hirte. Der gute Hirte lässt sein Leben für die Schafe. Das ist nicht nur eine theologisch richtige Wahrheit. Das haben nach David viele Menschen erlebt und für sich angenommen, sodass sie auch sagen können: Der Herr ist mein Hirte. Liebe Hörer und Hörerinnen, kennen Sie diesen Hirten? Dann dürfen Sie dieses Psalmgebet zu Ihrem eigenen Gebet machen. Eigentlich ist es ja zunächst ein dankbares Bekenntnis, denn es heißt: Mir wird nichts mangeln. Hatten sich bei David etwa alle Wünsche erfüllt? Gab es keine Schwierigkeiten mehr, die noch zu überwinden waren? Selbst dieser Psalm zeigt uns, dass dem nicht so war. Doch wir lernen von Jesus nicht, das zu übersehen, was Gott uns schon geschenkt hat. Mehr noch, wir sollen sehen, dass wir mit diesem Hirten genau das Entscheidende haben, ohne dem alles nichts ist. Bei diesem Herrn gibt es nämlich die Ruhe, nach der wir uns so sehr sehnen. Er weidet mich auf einer grünen Aue und führt mich zum frischen Wasser. Er erquickt meine Seele. Wie bei einer Oase finden wir bei dem Herrn Jesus unseren Hunger und Durst gestillt. Die Seele wird erfrischt und erhält neue Vitalität. Wir meinen oft, dass günstige äußere Bedingungen uns neue Kraft geben würden. Aber dem ist bei weitem nicht so. Wenn wir Gott begegnen, von seinem Geist berührt und von seinem Wort angesprochen werden, findet dieses Erquicken statt. Da wird unsere Seele wiederhergestellt. Da finden wir unser Gleichgewicht wieder. So können wir uns auch vertrauensvoll seiner Führung unterstellen. Er führt mich auf rechter Straße um seines Namens willen. Der Hirte hat den Überblick, den das Schaf auf keinen Fall hat. Im Gegenteil, das Schaf hat nur einen begrenzten Horizont. Auch wenn dieses nicht schmeichelhaft ist, wir sollten es für uns auch so sehen, damit wir uns der Führung dieses Herrn überlassen. Er wird darauf achten, dass sein guter Ruf nicht geschädigt wird. Er hat sich als der Gnädige offenbart. Er will sich als der Gnädige erweisen. Nicht zuletzt auch dann, wenn es schwierige Wegstrecken zu gehen gilt. So spricht David seinen Herrn ab, jetzt direkt an und sagt mit Blick auf solche schwierigen Wegstrecken: Und ob ich schon wanderte im finsteren Tal, fürchte ich kein Unglück, denn du bist bei mir. Dein Stecken und Stab trösten mich. So schön die sonnigen Hügel sind, die Nähe Gottes ist auch in den bedrohlichen Tälern, ja im schauerlichsten Dunkel zu finden. Es scheint paradox, doch gerade schwierige Wegführungen vertiefen das Vertrauen zu dem lebendigen Gott. So wie Menschen im Leid auch oft einander viel näher kommen als sonst. Diese Nähe Gottes ist das Geheimnis. Ich fürchte kein Unglück, denn du bist bei mir. So belastend und bedrückend auch der Weg ist, David weigert sich, ein Gefangener seiner Furcht zu werden. Er weiß nur zu gut, dass nicht alles glatt läuft und laufen wird, aber er will der Furcht das Vertrauen zu Gott entgegensetzen. So wichtig auch alles ist, die Gesundheit oder das Auskommen, entscheidend bleibt: Du bist bei mir. Davids eigene Lebensgeschichte und die Lebensgeschichte vieler anderer in der Bibel zeigen, dass es mit ihrer Karriere bergab gehen konnte. Aber der Herr war bei ihnen. Und genau das machte den Unterschied. Und wenn David nun sagt: Dein Stecken und Stab trösten mich, dann weiß er: Mein Herr wird meine Feinde drastisch abwehren, mich selbst aber in einer sanften Weise führen und weiterbringen. Gott ist ja kein hetzender Treiber. Er führt auf eine Weise, die uns gut tut. Er mag nicht
durch Druck führen. Er möchte, dass wir so auf ihn ausgerichtet sind, dass wir aus Liebe ihm folgen. Das heißt, ihm will ich folgen. Wie gut ist es, diesen Herrn als Hirten zu kennen. Doch nun erweitert David seinen Blick und sieht ihn auch als Gastgeber. Und das ist nicht minder köstlich. Er sagt, du bereitest vor mir einen Tisch im Angesicht meiner Feinde, du salbst mein Haupt mit Öl und schenkst mir voll ein. Dieses Bild prägt er sich tief ein und holt es sich immer wieder vor seine inneren Augen. Das ist wirklich eine wunderbare Fähigkeit, die Gott uns gegeben hat. Wir können uns geistliche Realitäten bildhaft vorstellen. Du bereitest vor mir einen Tisch. Nicht wir bereiten etwas zu, es ist der Herr. Er allein sorgt dafür, dass es zu dieser Festtafel kommt und es etwas zu feiern gibt. Im Neuen Testament findet das auch sichtbar seinen Ausdruck in dem Mahl des Herrn, das alle jene feiern, die Jesus Christus als ihren Erlöser und Herrn angenommen haben. Sie verdanken sich ihm. Doch auch hier wird deutlich, der Herr bereitet es zu. Nur weil es am Kreuz hieß, es ist vollbracht, kann es für uns heißen, es ist bereitet. Wir tragen nichts zur Erlösung bei. Dieser Tisch spricht allein von dem, was der Herr getan hat. Er macht deutlich, wir leben als Beschenkte und feiern als dankbar Erlöste. Hier geht es nicht um ein verstaubtes, abgestandenes Ritual. Der Herr selbst ist aktuell der Gastgeber. Und wir sind willkommen. Du salbst mein Haupt mit Öl, wie man einen ehrenvollen Gast salbt und somit willkommen heißt. So angenehm das Salböl riecht, so angenehm ist der Gast. Liebe Hörer und Hörerinnen, können Sie sich das vorstellen, so bei Gott willkommen zu sein? Wenn Ihnen das noch fremd sein sollte, dann machen Sie sich eines klar. Sie sind willkommen, nicht wegen Ihrer Vorzüglichkeiten, sondern wegen der Vorzüglichkeit des einen, der Ihnen den Weg an Gottes Tisch bereitet hat. Es ist Jesus, der sich in Liebe für Sie gab. Und damit sind wir wieder beim guten Hirten. Der gute Hirte lässt sein Leben für die Schafe. Und genau dieser gute Hirte, Jesus sagt, ich bin gekommen, damit sie leben und volle Genüge haben sollen. Also Leben im Überfluss, wie dieser voll eingeschenkte Becher. Wir müssen uns schon klar machen, wie reich wir durch Jesus beschenkt sind. Wenn wir uns das vor Augen halten, dann gewinnen wir Zuversicht. Ich möchte jetzt noch eines besonders betonen, weil uns dies wesentlich im Alltag helfen kann. David sagt, du bereitest vor mir einen Tisch im Angesicht meiner Feinde. Nun, bei Feinden denken wir vielleicht zunächst an Krieg und tatsächlich, dazu weiß die Bibel einiges zu sagen. Doch hier möchte ich sagen, vergessen wir das Feiern nicht. David feiert die Erlösung und Gottes Sieg angesichts seiner Feinde. Und diese müssen tatenlos zusehen, denn sie können ihn nicht daran hindern. Lassen Sie mich kurz drei Arten von Feinden nennen, mit denen wir es zu tun haben. Feinde sind ja solche, die uns bedrängen und zerstören wollen. Das können tatsächlich Menschen sein. Auch gläubige Menschen haben Feinde, sonst gäbe es keine Verfolgung, unter der viele Christen in dieser Welt zu leiden haben. Doch auch im engeren Umfeld, in der Familie oder bei der Arbeit gibt es Menschen, die nicht fördern, sondern zerstören wollen. Denken wir nur an jenen Psychoterror am Arbeitsplatz, den wir Mobbing nennen. Ob so oder anders, sie gewinnen eine innere Freiheit diesen Menschen gegenüber, wenn sie sich an diesen Tisch setzen. Willkommen bei ihrem Herrn, beschenkt mit Güte und Wahrheit gleichermaßen. Doch dann gibt es auch jenen Erzfeind Gottes, der mit seinen Helfern unser Leben zerstören will, das ist der Teufel. Und dabei handelt es sich nicht um irgendeine gedachte Größe. Er zerstört tatsächlich als der Versucher und Bedränger. Manche spüren es körperlich. Hier hilft der Rückzug an den Tisch, an dem wir uns auf Gottes Gegenwart und sein Heil besinnen. Mir hilft dieses Bild auch noch bei einem Dritten, nämlich dann, wenn bedrängende und zerstörerische Gedanken sich meiner bemächtigen wollen. Ob es die geheimen Antreiber sind, die mich bestimmen wollen, oder sorgenvolle Gedanken, ich will es nicht vergessen, mit meinem Herrn zu feiern. An seinem Tisch wird meine Sehnsucht gestillt. Dann kann ich zuversichtlich weitergehen und sagen, Gutes und Barmherzigkeit werden mir folgen mein Leben lang, und ich werde bleiben im Hause des Herrn immer da. Mein Leben lang, ja sogar darüber hinaus. Denn wer Jesus hat,
der hat das Leben, ewiges Leben.

Liebe Zuhörer, das Leben steckt voller Fragen. 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Oder hat das Leben denn irgendeinen Sinn? Die wichtigsten Fragen sind aber diejenigen, in denen es um Gott geht. Gibt es ihn wirklich? Wie ist er? Kann ich ihn kennenlernen und in meinem Leben erfahren? Wenn ja, wie? 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
1: Wenn Sie möchten, dürfen Sie jetzt mitbeten. Vater unser im Himmel, geheiligt werde dein Name, dein Reich komme, dein Wille geschehe, wie im Himmel, so auf Erden. Unser tägliches Brot gib uns heute und vergib uns unsere Schuld, wie auch wir vergeben unseren Schuldigern. Und führe uns nicht in Versuchung, sondern erlöse uns von dem Bösen. Denn dein ist das Reich und die Kraft und die Herrlichkeit in Ewigkeit. Amen.
2: Herzlich willkommen zum Radioprogramm des Missionswerkes Werner Heukelbach. Schön, dass Sie wieder eine Botschaft über den Glauben an Jesus Christus hören möchten. Übrigens, Sie können alle Radiosendungen der letzten 12 Monate auf unserer Internetseite missionswerk-heukelbach.de herunterladen und anhören. Und nun spricht zu Ihnen Rudi Joas. Zu Beginn dieses relativ jungen Jahres grüße ich Sie, liebe Hörerinnen und Hörer, ganz herzlich. Ich wünsche Ihnen zu diesem erst wenige Wochen alten neuen Jahr gottesreichen Segen. Durch ein fremdes, unbekanntes Land möchte ich nicht ohne einen Führer gehen. So auch nicht in ein neues Jahr, bei dem mir immer das Morgen unbekannt ist. Gott sei Dank gibt es einen, der mitgeht und der das Morgen schon kennt. Es ist der Herr Jesus Christus. Von ihm heißt es in Hebräer 13, Vers 8, Jesus Christus, gestern und heute und derselbe auch in Ewigkeit. Mit diesem mutmachenden Wort überschreibe ich diese Botschaft, er bleibt derselbe. Wir alle kennen sicher das Wort des Dichters, ein Tag, der sagt's dem anderen, mein Leben sei ein Wandern zur großen Ewigkeit. Passt das nicht gerade, wo das alte Jahr im Meer der Ewigkeit versunken ist und das neue emporgestiegen ist? Beim Eintritt in ein neues Jahr wird uns doch immer deutlich, dass wir in dem Wirrwarr dieser Welt einen Stecken und Stab brauchen. So sagte es einmal König David im Psalm 23. Wir brauchen ein Licht, das uns im dunklen Tal leuchtet. Einen Freund, der sich auskennt, uns bei der Hand nimmt und durch das neue Jahr führt. Wie schön, wenn wir sagen könnten, ja, Herr, du sollst mein Führer sein. Wir wollen 3 Gedanken aus dem verlesenen Leitwort vor unsere Blicke stellen. Erstens, Jesus Christus gestern. Wenn wir ehrlich sind, müssen wir zugeben, der Herr war in Nöten, Gefahren und Schwierigkeiten mit uns. Mit dem Liederdichter können wir einstimmen, in wie viel Not hat nicht der gnädige Gott über uns Flügel gebreitet? Wir hatten täglich ausreichend zu essen. Er gab uns Gesundheit, Kleidung und ein angenehmes Zuhause. Wie oft war unser Sorgen umsonst? Ja, hat den Herrn Jesus betrübt und gekränkt. Auch wenn wir meinten, dass es uns schlecht geht, so führte er uns letztlich über Höhen und durch Tiefen. Wir konnten, wenn wir ihm vertrauten, erfahren, seine Gedanken waren höher als die unsrigen. Es waren Gedanken des Friedens und nicht des Leides. Wir können dankbar bezeugen, der Herr hat alles wohlgemacht und alles bedacht. Gebt unserem Gott die Ehre. Aber wir wollen es nicht verschweigen, auch sein ernstes Reden ist nicht an jedem von uns vorübergegangen. Vielleicht mussten wir aufs Krankenlager oder einer unserer Liebsten wurde von uns genommen. Es war vielleicht eine ernste und eindringliche Sprache, aber immer geschieht Gottes Reden aus Liebe. Wir sollen zur Einsicht, zur Besinnung kommen, damit wir das Ziel Gottes erreichen, seine ewige Heimat. Manch einer hat schon bezeugt, Leidenszeiten waren Segenszeiten, denn man kommt dem uns liebenden Herrn näher. Sollten wir nicht die Chronik des alten Jahres abschließen mit dem Bekenntnis: Hab Lob, hab Ehre, Preis und Dank für die bisherige Treue, die du, o Gott, mir lebenslang bewiesen täglich neue. In mein Gedächtnis schreib ich's an: Der Herr hat Großes mir getan, bis hierher mir geholfen. Beim Nachdenken über Gottes Huld kommt auch die Erinnerung an unsere Schuld. Waren wir ihm gegenüber bei all seinen Gütigkeiten immer dankbar? Er gab uns Brot für den Leib, wir nahmen es oft für selbstverständlich an. Was aber machten wir mit dem Brot für die Seele? Haben wir sie vernachlässigt, weil wir ihr weniger Bedeutung beimaßen, obwohl sie ewig bleibt, während der Leib vergeht? Haben wir im vergangenen Jahr zur Ehre Gottes gelebt und waren wir Segensträger für unsere Mitmenschen? Haben wir alle Gelegenheiten, die Gott uns gab, genutzt, oder haben wir manche versäumt? Haben wir unser Licht leuchten lassen, oder saßen wir selbst in der Dunkelheit? Verklagen uns böse Worte oder Taten? Es gibt wohl keinen, dem nie das Gewissen schlägt, wenn er in seinem Herz das alte Jahr durchblättert. Was wollen wir tun? Mit dem Rucksack voll Sünde und Schuld das neue Jahr durchschreiten? Uns daran zermürben oder abschleppen? Unser Textwort sagt: Jesus Christus ist heute noch derselbe wie damals, als er auf der Erde war. Er sagt dir auch heute: Komm her zu mir, wenn du mühselig und beladen bist, ich werde dir Ruhe geben. Wie lautet die einzige Voraussetzung? Dass wir zu ihm kommen. Alle, die dieser Aufforderung folgten, wurden für Zeit und Ewigkeit von ihrer Last befreit. Wenn du jetzt, wo das neue Jahr gerade angefangen hat, zum Herrn Jesus kommst, ihm deine ganze Schuld bekennst und betest: Herr, vergib mir meine Sünde, meine Schuld, mein Versagen und alles, was dir Kummer und Schmerz bereitet. Reinige mich mit deinem kostbaren Blut, das für meine Sünde am Kreuz von Golgatha floss. Dann kannst du getrost und froh die restlichen Monate des neuen Jahres durchwandern. Dann darfst du voll Zuversicht jubeln: Alle meine Sünden hat sein Blut hinweggetan. Zweitens, Jesus Christus heute. Wir stellen das Heute in sein Licht. Schauen wir zurück auf die schmale Brücke, die das Alte mit dem neuen Jahr verbindet, dann stoßen Vergangenheit und Zukunft aufeinander. Auf dieser Brücke sollte es nur einen Wunsch für uns geben: Jesu, geh voran, auf der Lebensbahn. Lass den heutigen und jeden weiteren Tag im Jahr ganz von seinem Licht durchdrungen sein. Dann werden Freude und Glück auf deinem Wege sein. Man weiß sich geborgen, auch wenn der Himmel wolkenverhangen sein sollte. Der Herr Jesus ist der Mann für das Heute. Er sagte zu Zachäus: Heute ist diesem Haus Heil widerfahren. Er ruft auch dir heute zu: Heute, wenn ihr meine Stimme hört, verhärtet euer Herz nicht. Oder: Heute ist der Tag des Heils. Heute findest du, was dich innerlich zur Ruhe kommen lässt. Drittens, Jesus Christus ist derselbe auch in Ewigkeit. Wir sind in ein unbekanntes Land unterwegs. Ganz bestimmt fragen am Anfang eines Jahres viele Leute: Was wird uns das neue Jahr bringen? Wir sollten uns aber darüber nicht den Kopf zerbrechen. Es wird das bringen, was Gott zulässt. Denn er sitzt im Regiment dieser Welt. Was er tut, ist immer gut. Er setzt Herrscher ein und ab. Das hat die ganze Menschheitsgeschichte bewiesen. Schickt er Liebe oder Leid? Er gibt Kraft und segnet beides. Er meint es immer gut mit uns Menschen. Er hat Gedanken des Friedens und nicht des Leids. Alles soll zu unserem Heil dienen. Er führt uns die Straße, die uns ans Ziel bringen soll, die ewige Herrlichkeit beim Vater im Himmel. Er hat noch niemals etwas übersehen in seinem Regiment. Nein, was er tut und lässt geschehen, das nimmt ein gutes End. Jesus Christus, derselbe auch in Ewigkeit. Was für ein Zuspruch für das neue Jahr! Wenn er uns sonnige Wege führt, fällt uns das Danken leicht. Werden wir dunkle Wege geführt, danken wir in dem Bewusstsein, dass denen, die Gott lieben, alle Dinge zum Guten mitwirken. Die wichtigste Frage für jeden von uns, die wir am Anfang eines neuen Jahres stehen, ist: Ist der Sohn Gottes, Jesus Christus, mein Heiland und Herr? Ist er es nicht, haben wir keine Zusage weder für das Heute noch für das Morgen. Wer aber an der starken Hand des Herrn geht, der weiß: Mein Herr kommt bald wieder, um alle Glaubenden in die vorbereitete, ewige Heimat zu holen. Ob er in diesem Jahr kommt, weiß niemand. Aber im Glauben gehen wir ihm getrost entgegen. Die Zeichen der Zeit weisen auf das baldige Kommen des Erlösers hin. Wartest du auf sein Erscheinen? Daran kannst du deinen Glauben prüfen. In Hebräer 9, Vers 28 lesen wir: Der Herr wird denen, die ihn erwarten, erscheinen zur Seligkeit. Wer an den Sohn Gottes glaubt, hat ewiges Leben und kommt nicht ins Gericht. Wer so glaubt, schaut dankbar zurück, schaut gläubig aufwärts und schaut voller Zuversicht vorwärts in das neue Jahr. Genau das wünsche ich jedem meiner Hörer. Wir wollen beten. Danke, Herr Jesus, dass du die Zukunft in deiner Hand hast und wir in dir geborgen sind. Amen.

Liebe Zuhörer, wir kennen viele Leute, die scheinbar auch ohne Jesus ein ganz glückliches Leben führen. Also ist die Frage doch logisch, wozu brauchen wir Jesus? Und das stimmt wirklich. Wenn Glücklichsein der einzige Grund wäre, warum ein Mensch Jesus braucht und andere Leute auch ohne ihn glücklich sind, dann sollten wir so ehrlich sein und sagen, dass niemand Jesus braucht. Die Bibel zeigt uns aber noch viele andere Gründe, wozu wir ihn brauchen. 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

0: Wenn Sie möchten, dürfen Sie jetzt mitbeten. Vater unser im Himmel, geheiligt werde dein Name, dein Reich komme, dein Wille geschehe, wie im Himmel, so auf Erden. Unser tägliches Brot gib uns heute und vergib uns unsere Schuld, wie auch wir vergeben unseren Schuldigern. Und führe uns nicht in Versuchung, sondern erlöse uns von dem Bösen. Denn dein ist das Reich und die Kraft und die Herrlichkeit in Ewigkeit. Amen.
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